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1: Ich bin Melissa Steuri. Guten Morgen. Bundesrat Ignacio Cassis hat sich am Abend mit seinem französischen Amtskollegen getroffen. Sie klärten Fragen rund um den G7-Gipfel Mitte Juni in Evian auf der französischen Seite des Genfersees. Die Schweiz sei stolz darauf, bei der Organisation und der Sicherheit einer solch bedeutenden Veranstaltung mitwirken zu können, sagte Cassis nach dem Gespräch zur Nachrichtenagentur Kisten SDA. Der G7-Gipfel in Evian löst in der Schweiz Ängste aus, weil bei einem früheren Treffen Demonstranten in Genf große Schäden angerichtet hatten. Der Bundesrat will auf diese Sicherheitsbedenken mit temporären Grenzkontrollen zu Frankreich reagieren. Seit dem späten Abend gilt zwischen Russland und der Ukraine eine dreitägige Waffenruhe. US-Präsident Donald Trump hatte diese angekündigt. Der russische Machthaber Wladimir Putin und der ukrainische Präsident Volodymyr Zelensky haben die Waffenruhe bestätigt. Sie gilt während der russischen Feierlichkeiten zum Tag des Siegs über Nazi-Deutschland. Die Vereinbarung sieht laut Trump auch vor, rund 1'000 Kriegsgefangene pro Seite auszutauschen. Die Verhandlungen über einen dauerhaften Frieden zwischen Russland und der Ukraine würden im Hintergrund weiterlaufen. Nach dem Ausbruch des Hantavirus auf einem Kreuzfahrtschiff sind laut der Weltgesundheitsorganisation WHO insgesamt 6 Infektionen Labor bestätigt. Dazu gehören auch die 3 Todesfälle auf dem Kreuzfahrtschiff. Zudem gäbe es 2 Menschen, bei denen eine Infektion als wahrscheinlich gilt. Laut WHO ist die Lage ernst, sie hält das Risiko für die Allgemeinheit aber für gering. Das vom Hantavirus betroffene Kreuzfahrtschiff kann voraussichtlich morgen Sonntag in Teneriffa anlegen. Dort würden Passagiere untersucht, allenfalls medizinisch betreut und weiter in ihre Heimatländer gebracht. Kurz vor der Eröffnung der 61. Kunstbiennale haben am Abend in der italienischen Lagunenstadt Venedig rund 2'000 Menschen protestiert. Sie kritisieren, dass Israel an der Kunstbiennale teilnimmt. Dabei kam es laut verschiedenen Medien zu Auseinandersetzungen mit der Polizei. Die Biennale startet heute Vormittag und dauert bis zum 22. November.
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1: Uns erwartet ein Tag mit viel Sonne und nur vereinzelt ein paar Quellwolken. Erst gegen Nachmittag kann es in den Bergen hier und da regnen. Das bei 20 bis 24 Grad.
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1: Auf der Strasse ist es ruhig, hat eine gute und sichere Fahrt.
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1: Ich bin Melissa Steuri. Guten Morgen. Nach dem Ausbruch des Hantavirus auf einem Kreuzfahrtschiff sind laut der Weltgesundheitsorganisation WHO insgesamt 6 Infektionen Labor bestätigt. Dazu gehören auch die 3 Todesfälle auf dem Kreuzfahrtschiff. Zudem gäbe es 2 Menschen, bei denen eine Infektion als wahrscheinlich gilt. Laut WHO ist die Lage ernst, sie hält das Risiko für die Allgemeinheit aber für gering. Das vom Hantavirus betroffene Kreuzfahrtschiff kann voraussichtlich morgen Sonntag in Teneriffa anlegen. Dort würden Passagiere untersucht, allenfalls medizinisch betreut und weiter in ihre Heimatländer gebracht. Seit dem späten Abend gilt zwischen Russland und der Ukraine eine 3-tägige Waffenruhe. US-Präsident Donald Trump hatte diese angekündigt. Der russische Machthaber Wladimir Putin und der ukrainische Präsident Volodymyr Zelensky haben die Waffenruhe bestätigt. Sie gilt während der russischen Feierlichkeiten zum Tag des Siegs über Nazi-Deutschland. Die Vereinbarung sieht laut Trump auch vor, rund 1'000 Kriegsgefangene pro Seite auszutauschen. Die Verhandlungen über einen dauerhaften Frieden zwischen Russland und der Ukraine würden im Hintergrund weiterlaufen. Bundesrat Ignacio Cassis hat sich am Abend mit seinem französischen Amtskollegen getroffen. Sie klärten Fragen rund um den G7-Gipfel Mitte Juni in Evian auf der französischen Seite des Genfersees. Die Schweiz sei stolz darauf, bei der Organisation und der Sicherheit einer solch bedeutenden Veranstaltung mitwirken zu können, sagte Cassis nach dem Gespräch zur Nachrichtenagentur Kisten SDA. Der G7-Gipfel in Evian löst in der Schweiz Ängste aus, weil bei einem früheren Treffen Demonstranten in Genf große Schäden angerichtet hatten. Der Bundesrat will auf diese Sicherheitsbedenken mit temporären Grenzkontrollen zu Frankreich reagieren. Im Fall des Tierdramas im solothurnischen Ramiswil gibt es neue Erkenntnisse. Auf einem Hof waren im letzten Herbst über 100 Hunde und weitere Tiere in schlechtem Zustand entdeckt worden. Viele mussten eingeschläfert werden. Jetzt zeigt eine Recherche von CH Media, die beschuldigte Hofbesitzerin sei von einem Mann auf ihrem Hof bedroht worden und aus Angst geflüchtet. Danach seien die Tiere offenbar nicht mehr versorgt worden. Gegen die Frau und weitere Beteiligte wird noch ermittelt.
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1: Uns erwartet ein Tag mit viel Sonne und nur vereinzelt ein paar Quellwolken. Erst gegen Nachmittag kann es in den Bergen hier und da regnen. Das bei 20 bis 24 Grad.
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1: Auf der Strasse ist es ruhig, hat eine gute und sichere Fahrt.

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1: Einen wunderschönen guten Morgen miteinander. Schön sind Sie bei uns an dem Samstag. Heute dürfen wir sehr freundliches Frühlingswetter geniessen. Und den heutigen Tag sollte man unbedingt noch ausnutzen oder vielleicht auch noch morgen allerspätestens für die Stunde der Gartenvögel. Um was es da ganz genau geht, wie das auch Sie können mitmachen, weil es ist nämlich sehr entspannend, das sage ich Ihnen gerade noch in der kommenden halben Stunde. Jetzt wünsche ich Ihnen weiterhin gutes Wachwerden und einen guten Start in den Tag. Am Mikrofon begleitet heute Linda Gwerden.
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0: gibt es ja wieder ziemlich viel Sonne, warme Temperaturen und ich sitze so gerne draußen im Garten und schaue ein bisschen den Vögeln zu. Das ist definitiv sehr entspannend, Herr Aie, Geschäftsführer von BirdLife Schweiz. Es gibt jetzt seit dem 7. und noch bis morgen, 10. Mai, die Stunde der Gartenvögel. Was ist das eigentlich für eine Aktion?
1: Wir haben bei BirdLife festgestellt, dass Vögel beobachten immer mehr Leute interessiert, Spass macht, auch entspannend wirkt. Und mit der Aktion Stunde der Gartenvögel ladet BirdLife die ganze Bevölkerung ein, im eigenen Garten oder wenn man keinen Garten hat, auch vom Balkon aus oder ganz nachgelegen in einem Park, während einer Stunde die verschiedenen Vögel zu entdecken, die es dort gibt. Und da kann man mitmachen, auch wenn man ohne Vogelspezialistin oder Vogelspezialist ist.
0: Und was muss ich denn da jetzt machen, wenn ich noch bei dieser Aktion mit dabei sein und was ist vor allem das Ziel?
1: Also das Mitmachen funktioniert so, dass Sie eine Stunde lang eben entweder im Garten sitzen oder auf dem Balkon sitzen oder in einem nachgelegenen Park sitzen, stehen. Man kann auch einen kleinen Rundgang machen, aber es geht nicht um eine grössere Wanderung oder einen grösseren Spaziergang, sondern man ist mehr oder minder ortstreu an einem Ort. Während rund einer Stunde dort aufmerksam schauen, welche Vögel das man sieht. Auf stundedergartenvögel.ch findet man entsprechende Informationen. Dort hat man auch einfache Bestimmungshilfen, wo man die häufigen Vögel, die eben im Schweizer Siedlungsraum können beobachtet werden, dargestellt hat und dann gerade kann vergleichen, was man da selber beobachtet. Was könnte das sein? Ah, der schwarze Vogel, das könnte ein Amsel sein. Ah, der hat jetzt grössere Hellgraue da. Vielleicht ist das eine Türkentaube. Und so herausfindet, welche Vögel man sieht. Man zählt dann, wie viel, dass man gleichzeitig feststellt und kann die auch gerade online unter stundedergartenvögel.ch eintragen. Und am Ende der Aktion haben wir erstens einen Preis, den wir verlosen, und zweitens eine tolle Analyse, wo wir dann eben auch ein bisschen herausfinden, ja, wo hat es viele Vögel, wo hat es weniger Vögel, mit was hängt das zusammen?
0: Besten Dank, Herr Aie von BirdLife Schweiz. Also noch bis morgen haben Sie Zeit. Gehen Sie doch mal reinschauen unter www.birdlife.ch.

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0: Ganz bestimmt können Sie sich auch noch an die vielen farbigen Kühe oder an die Bären, die Blumentöpfe oder die Bänkchen erinnern, die jeweils für eine gewisse Zeit in der Stadt Zürich gestanden sind. Also vor allem die Kühe, die sieht man ja jetzt noch zum Teil oder an vielen Orten sogar. Und genau so eine nächste Stadt-Zürich-Aktion ist wieder im Gang oder einfach in Planung. Milan Brenosil, Präsident von der Zürich City-Vereinigung, auf was dürfen wir uns da freuen?
1: Also es ist schon so, dass wir nach vielen, vielen Jahren jetzt in der City-Vereinigung wieder eine Sommeraktion starten wollen. Und wir haben uns ja mit diversesten Themen auseinandergesetzt. Wir haben 30 verschiedene Konzepte angeschaut im Vorstand und in meinem Ausschuss vom Vorstand und haben uns dann für die sogenannten City Animals entschieden. Und wir haben gefunden, Natur, Tier, edukativ, informativ könnte etwas sehr schön sein. Vor allem auch, weil die Tiere aus Holz sind, aus Zürcher Holz, aus dem Zürcher Oberland, aus Fichtenholz, handwerklich zusammengesetzt, also mit Handwerk, mit Nachhaltigkeit, mit Ökologie und mit auch ein Thema, wo auch gross und klein interessieren und auch hoffentlich begeistern können.
0: Wie sehen denn die Dachsen, Igel oder Füchse genau aus und ab wann und wo werden dann die riesigen Holztiere in der Stadt Zürich zu sehen sein?
1: Wir haben 15 schöne Arten. Bei jeder Art gibt es 10 bis 15 Unikate. Sie müssen sich vorstellen, die sind alle von Hand hergestellt, zusammengeschraubt, zusammengesegelt, sind auch koloriert, angemalt. Das ist also quasi alles sind zum Schluss auch Unikate. Und die 200 Tiere, die hoffen wir doch im Prinzip in den Läden und vor den Läden aufstellen zu können. Und unsere Mitglieder, wir haben jetzt auch ein paar Mal quasi auch jetzt kommuniziert, wissen in der Zwischenzeit, wie sie die Tiere auch bestellen können bei der City-Vereinigung. Und wir sind dran, jetzt ganz noch ein Jahr bis zur Aktion. Wir werden die Aktion in den Monaten Juli, August, September um das, um eine grosse Mode in den Sommerferien 27 durchführen, während 10 Wochen. Und wir hoffen, dass wir natürlich noch das Jahr auf die 200 Tiere kommen.
0: Also im Sommer 27 können wir Luther Wild, die riesige Holztiere, verteilt in der Stadt Zürich bestaunen. Alle Infos finden wir auf der Webseite www.cityvereinigung.ch. Vielen Dank Milan Brenosil für die Infos. Die Vorfreude auf die nächste Zürich-Aktion, die ist natürlich schon groß.

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0: anonymen Gesprächspartner. Die offiziellen Zahlen werden Ende Mai publiziert. Die Finanzkrise bei der IV habe laut dem Bericht damit zu tun, dass immer mehr Menschen mit psychischer Erkrankung, insbesondere unter 30-Jährige, IV-Renten beziehen. Im Fall des Tierdramas im solothurnischen Ramiswil gibt es neue Erkenntnisse. Auf einem Hof waren im letzten Herbst über 100 Hunde und weitere Tiere in schlechtem Zustand entdeckt worden. Viele mussten eingeschläfert werden. Jetzt zeigt eine Recherche von CH Media, die beschuldigte Hofbesitzerin sei von einem Mann auf ihrem Hof bedroht worden und aus Angst geflüchtet. Danach seien die Tiere offenbar nicht mehr versorgt worden. Gegen die Frau und weitere Beteiligte wird noch ermittelt. Seit dem späten Abend gilt zwischen Russland und der Ukraine eine dreitägige Waffenruhe. US-Präsident Donald Trump hatte diese angekündigt. Der russische Machthaber Wladimir Putin und der ukrainische Präsident Volodymyr Zelensky haben die Waffenruhe bestätigt. Sie gilt während der russischen Feierlichkeiten zum Tag des Siegs über Nazi-Deutschland. Die Vereinbarung sieht laut Trump auch vor, rund 1'000 Kriegsgefangene pro Seite auszutauschen. Die Verhandlungen über einen dauerhaften Frieden zwischen Russland und der Ukraine würden im Hintergrund weiterlaufen. Mehrere EU-Abgeordnete fordern, dass die Europäische Union unabhängiger wird vom Verteidigungsbündnis NATO. Stattdessen schlagen sie in einer Erklärung eine eigene Verteidigungsunion vor. Es sei gefährlich, sich beim Schutz Europas alleine auf die von den USA dominierte NATO zu verlassen. Man müsse sich auch ohne sie verteidigen können, heißt es. Die Abgeordneten kritisieren die Regierungen der EU. Der politische Wille sei zwar da, aber oft würden nationale Interessen Fortschritte verhindern, etwa bei der Beschaffung von Verteidigungsausrüstung. Kurz vor der Eröffnung der 61. Kunstbiennale haben am Abend in der italienischen Lagunenstadt Venedig rund 2'000 Menschen protestiert. Sie kritisieren, dass Israel an der Kunstbiennale teilnimmt. Dabei kam es laut verschiedenen Medien zu Auseinandersetzungen mit der Polizei. Die Biennale startet heute Vormittag und dauert bis zum 22. November.
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0: Uns erwartet ein Frühlingstag mit viel Sonne und nur vereinzelt ein paar Quellwolken bei bis zu 24 Grad. In den Bergen kann es am Nachmittag einen Sprutzregen geben.
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0: Auf der Strasse ist es ruhig, hat eine gute und sichere Fahrt.

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1: Samstagmorgen, wir haben den 9. Mai. Natürlich, wir haben schon sehr viel sonniges und warmes Wetter erlebt. Im ganzen April, darf man fast sagen. Es war ja auch sehr trocken gewesen. Viele Hobbygärtnerinnen und Hobbygärtner sind schon motiviert im Garten und haben angefangen loszupflanzen. Ist das allenfalls zu früh gewesen? Kommt echt nochmals kühles Wetter? Mit einem Gartenspezialist reden wir darüber in der kommenden Stunde. Weiterhin gute Unterhaltung. Schön sind Sie bei uns. Am Mikrofon ist Linda Gwerder.
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0: Es hat ja jetzt in den letzten Wochen ein bisschen geregnet. Nicht überall oder nicht alle sind gleich fest getroffen worden. Und vor allem ist der April wahnsinnig trocken gewesen, sehr warm und sonnig. Und ganz viele Hobbygärtnerinnen und Hobbygärtner sind natürlich motiviert schon raus im Garten und haben ganz vieles anfangen pflanzen und setzen oder auch auf dem Balkon. Ottmar Zieswiller, Fachgartenspezialist von Jardin des Suisses, ist es allenfalls ein bisschen zu früh gewesen.
1: Ja, das kann durchaus heikel sein. Also, wenn man so ein bisschen an Tomaten denkt, oder, dass, ja, wenn es dort wieder neu ins kühl werden wird, was glücklicherweise dieses Jahr wahrscheinlich nicht wird, oder, dann könnte es sein, dass es wirklich einen Wuchsstopp bekommt. Im schlimmsten Fall ging es sogar kaputt, aber ein Wuchsstopp, das ist noch viel der Fall. Und dann ist es eigentlich wirklich besser, man wartet bis Mitte Mai und tut Tomaten pflanzen. Ist noch schlimmer natürlich Basilikum, der könnte schnell kaputt gehen.
0: Ja, über den Zimperling Basilikum haben wir ja schon ein paar Mal geredet. Übrigens, wie ist die Temperatur bei den Tomaten? Also was wäre denn der heikle Wert? Weil beim Basilikum sind es was, 10, 15 Grad?
1: Ja, 10 Grad in der Nacht. Aber,
0: ja.
1: Genau. Also bei Tomaten so 4, 5 Grad sollten sie einfach auch in der Nacht haben. Und sicher kein Frost.
0: Es wirkt schon so in diesem Jahr, als würde das jetzt nicht mehr passieren, dass es kalt wird. Und jetzt haben wir ja auch, Gott sei Dank, ein bisschen Regen in den nächsten Tagen. Langt denn jetzt das Wasser, das da oben runterkommt, oder ist es immer noch einfach zu trocken?
1: Da müsste einfach schon noch ziemlich viel kommen. Es braucht wirklich fast eine Woche lang Regen, dass man wieder mal ein bisschen durchnässte Böden hätte. Nein, bis jetzt ist noch nichts gekommen. Oder? Da müssen wir eigentlich weiterhin gießen. Wir müssen schon jetzt viel gießen müssen, weil Kannen schleppen. Und weiterhin gießen, weil es ist die Oberschicht, die gerade ein bisschen feucht worden ist. Und das reicht definitiv nicht. Gerade für Sachen, die man jetzt ausgesagt hat, frische Saat, muss man regelmässig gießen, immer schön ein bisschen feucht behalten. Weil sonst, wenn es keimt, sind sie sehr, sehr heikel.
0: Und wenn du jetzt ja gesagt hast, ein bisschen noch warten, allenfalls bis Mitte Mai, weil wir nicht so recht wissen, was wäre denn jetzt so an der Zeit zum Rauspflanzen, falls man es noch nicht gemacht hat? An was kann man sich jetzt heranwagen?
1: Ja, definitiv Salat. Verschiedenste Salat kann man jetzt natürlich gut pflanzen, hätte man schon länger auch können. Kohlarten. Brokkoli, Kohlrabi, auch Kabis kann man pflanzen. Es gibt ganz viele Sachen, die man jetzt pflanzen kann. Es gibt aber auch Sachen, die man jetzt noch ein bisschen warten sollte. Nicht nur wegen der Kälte, beispielsweise mit den Sellerieranden, eher noch ein bisschen warten, dass sie nicht aufstängelt.
0: Puh, da habe ich also mit meinen Radiesli und dem Salat im Garten immerhin alles richtig gemacht. Vielen Dank, Ottmar Zieswiller von Jardin des Suisses. Und ja, alle Hobbygärtner oder auch die Bauern würden sich natürlich noch auf ein bisschen mehr Regen freuen. Und er kommt ja, glaube ich, auch in den nächsten Tagen.

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0: Wir sind im Mai. Der vergangene Monat April war extrem trocken, sehr warm. Wir wissen jetzt noch nicht genau, was dieser Monat bringt, so wettertechnisch. Aber was doch immer etwas Wichtiges ist bei uns daheim im Garten, auf dem Balkon oder wo auch immer, sind Blumen. Für welche Blumen sind wir dann jetzt in der richtigen Jahreszeit, dass man vielleicht so schöne farbige Blumengestaltungen machen kann bei sich daheim?
1: Also jetzt ist aktuell ist Sommerflorpflanzen. Verschiedene Sommerflorpflanzen. Also, ein Granium können ideal liegen, und pflanzt und ein Bauernhäuser und so weiter hat. Aber natürlich auch Petunien, Calibrachoen. Es gibt eine riesige Vielfalt von verschiedensten Pflanzen, die man jetzt kann pflanzen und den ganzen Sommer eben auch Freude kann haben.
0: Genau, das ist ja dann der meiste, das Wichtigste, dass es nicht eine Pflanze ist, die irgendwie einmal kurz eine Blume macht und nachher ist die Blume weg. Dann hat man einfach nur einen grünen Busch. An welchen Blumen hat man dann am meisten oder am längsten Freude, jetzt, wenn man jetzt etwas irgendwo so ein schönes Bouquet pflanzt?
1: Eine schwierige Frage.
0: Ich weiß.
1: Ja, ich weiß. Ist so Geschmackssache.
0: Aber alle wollen eine gute Antwort.
1: Gut. Ja. Ich denke, es kommt wirklich so ein bisschen ins Gartencenter gehen und sich ein bisschen leiten lassen von diesen Düften, von diesen Blumen, von diesen Farben. Und halt sich vielleicht immer auch ein bisschen beraten, was bei ihm daheim gut bei diesem Standort kommt. Oder? Bei mir, ich habe gerne vielfältige Farben, verschiedenste Farben. Ich habe aber auch gerne mal ein Granium drin, etwas Traditionelles. Es ist auch ein bisschen stimmungsabhängig, was ich da gerade kaufe, wenn ich vor Ort bin.
0: Also ich habe gerne so ein bisschen lila, weiss, eher so ein bisschen dezent. Ich bin jetzt nicht so die unbedingt etwas Rotes und etwas Gelbes möchte dazwischen haben. Und jetzt ist ja, die Pflanze des Jahres sind Nägeli, oder?
1: Nägeli, genau.
0: Nelken, da gibt es auch ganz viele verschiedene Arten und Farben und Blumen. Vielleicht könnte man sich mal nach so etwas umschauen.
1: Genau. Bei den Nägeln gibt es ganz viele verschiedene. Also alle können natürlich die grossen Edelnelken, die man in der Strasse hat. Aber aktuell, jetzt gerade im Mai, Juni, sind die Steinnägeli. Die kann man gut auch für einen Strauss brauchen. Von dem her ist sehr dankbar. Die tut man aussehen im Juni. Und erst im Jahr darauf blühen sie. Und sehr einfach. Und wenn man zwei Blumen stehen lässt, kann man im Juni, Juli den Samen rausnehmen und wieder selber aussehen. Und dort, wo es ihnen selber gefällt, dort tun sie sogar selber sich versamen.
0: Also dann hat man vielleicht nicht von Anfang an wahnsinnig viele Blumen, aber dafür dann in den nächsten Jahren.
1: Genau, das kann natürlich gut sein.
0: Blumen sind wichtig, pflanzen sich ein bisschen mehr Blumen. Das ist nämlich auch mega gut für unsere Insekten und für die Wildbienen, also unbedingt Blumen pflanzen, oder würdest du auch sagen?
1: Absolut, es gibt nichts Schlimmeres als ein Balkon, der einfach leer ist und nichts getroffen ist. Und es ist so einfach, in der Pflanze auf einem Balkon zu tun, hier und da mal ein bisschen Wasser geben. Und wenn man halt nicht so viel Wasser will, einen Topf nehmen, der ein Wasserreservoir hat, und dann geht das gut.

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6: Ich bin Melissa Steuri. Die Schweizer Invalidenversicherung IV steht finanziell offenbar deutlich schlechter da als angenommen. Laut der Zeitung Le Temps hat die IV im letzten Jahr fast eine 500 Millionen Franken Minus gemacht. Das liege weit über den Prognosen, berichtet die Zeitung, gestützt auf einen anonymen Gespräch.

0: Danach seien die Tiere offenbar nicht mehr versorgt worden. Gegen die Frau und weitere Beteiligte wird noch ermittelt. Mehrere EU-Abgeordnete fordern, dass die Europäische Union unabhängiger wird vom Verteidigungsbündnis NATO. Stattdessen schlagen sie in einer Erklärung eine eigene Verteidigungsunion vor. Es sei gefährlich, sich beim Schutz Europas alleine auf die von den USA dominierte NATO zu verlassen. Man müsse sich auch ohne sie verteidigen können, heißt es. Die Abgeordneten kritisieren die Regierungen der EU. Der politische Wille sei zwar da, aber oft würden nationale Interessen Fortschritte verhindern, etwa bei der Beschaffung von Verteidigungsausrüstung. Dänemarks Ministerpräsidentin Mette Frederiksen ist mit dem Versuch gescheitert, eine neue Koalitionsregierung zu bilden. Nun hat sie das Mandat dazu verloren. Stattdessen hat der dänische König Frederik nun den rechtsliberalen Politiker Troels Lund Poulsen gebeten, die Verhandlungen über die Bildung einer Regierung zu führen. Laut Experten dürfte das aber auch für ihn keine einfache Aufgabe werden. Eine dritte Amtszeit für Mette Frederiksen ist also noch nicht ausgeschlossen. In diesem Frühling dürfen so viele Menschen den höchsten Berg der Welt, den Mount Everest, besteigen wie noch nie. Nepal hat 492 Zulassungen für Kletterer aus 55 Ländern ausgegeben, teilt das zuständige Ministerium mit. Ein Grund für die Rekordzahl könnte sein, dass China den Aufstieg zum Everest von der tibetischen Seite her geschlossen hat.
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0: Uns erwartet ein Frühlingstag mit viel Sonne und nur vereinzelt ein paar Quellwolken bei bis zu 24 Grad. In den Bergen kann es am Nachmittag einen Sprutzregen geben.
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0: Es stauet auf dem Zürcher Westring ab Urdorf Nord bis zum Limmataler Kreuz und dann weiter auf dem Nordring bis zum Gubrist. Ihr verliert dort bis zu einer Viertelstunde. Gute Fahrt.
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2: Ich glaube, wir alle lieben unseren Zürichsee. Auch Touristinnen und Touristen sind gerne bei uns und allenfalls mit einem Schiff unterwegs auf dem See. Da gibt es ja das verschiedenste grosse Angebot von der ZSG. Und die Zürichsee Schifffahrtsgesellschaft, die ist ausgezeichnet worden. Warum und wieso, um was es da geht, Sie hören es gerade noch in dieser halben Stunde nach ganz viel guter Musik. Jetzt gibt es natürlich wieder vier am Stück und loslegen tut der Peter Gabriel Sledgehammer. Schön sind Sie bei uns. An dem Samstag am Mikrofon ist Linda Querder.

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0: auf dem Zürichsee mit einem Schiff unterwegs sein, ist ja schon ein Riesengenuss. Und die Zürichsee Schifffahrtsgesellschaft, die hat ja auch ein grosses, vielfältiges Angebot an Rundfahrten und Kursschiff, Erlebnisschiff etc. Aber wir alle wissen, ja, die Schiffe, die machen viele Emissionen. Und gerade mit dem Gedanken vielleicht an die Umwelt, ist es einem dann vielleicht ein bisschen mulmig, je nachdem. Aber darum gibt es jetzt gute Neuigkeiten. Sonja Randjelovic, Mediensprecherin von der ZSG. Ihr habt ein Nachhaltigkeitszertifikat bekommen. Also ihr seid wie ausgezeichnet worden. Wie ist es zu dem gekommen? Oder wie habt ihr in dem Fall eure Emissionen können verringern?
1: Ja, das ist uns natürlich auch wichtig gewesen, dass wir nicht einfach nur darüber reden und gewisse Massnahmen ergreifen, sondern dass wir auch uns wirklich von einer unabhängigen Stelle zertifizieren lassen. Und TourCert ist ein internationales Zertifizierungssystem für nachhaltigen Tourismus. Es bewertet und begleitet Unternehmen dabei, ökologisch, sozial und wirtschaftlich verantwortungsvoller zu arbeiten. Und wir sind die erste Schifffahrt weltweit, die diese Zertifizierung bekommen hat.
0: Ja, da dürfen wir der Zürichsee Schifffahrtsgesellschaft natürlich herzlich gratulieren. Was haben Sie denn alles geändert?
1: Unter anderem zum Beispiel unser Ressourcenmanagement auf dem Schiff und an Land. Das ist Wasser, Abfall und Energieverbrauch. Aber angeschaut worden sind auch die Arbeitsbedingungen oder unsere Flottenstrategie zur Reduktion der CO2-Emissionen. Das ist ja die Elektrifizierung von unserer Albis-Klasse, wo wir im Moment dran sind.
0: Und die Klimaschiffe sind ja auch elektrisch, oder? Also das ist jetzt alles von viel ruhiger und stinkt auch nicht mehr und fürs Fahrterlebnis als Gast mega angenehm.
1: Ja, wir haben 2023 ja unsere drei Limat-Boote elektrifiziert, also komplett ersetzt, die alten dieselbetriebenen Boote durch neue Boote. Plus sind wir dran, unsere Albis-Klasse elektrifizieren und da haben wir ja letztes Jahr gestartet mit dem MS Uetliberg, wo jetzt als EMS Uetliberg auf dem See unterwegs ist und ab Juli ist dann auch das zweite Schiff, das MS Pfannenstiel, elektrifiziert auf dem See unterwegs.
0: Sehr schön. Ist dann noch mehr in Planung?
1: Ja, wir haben auch im Rahmen von dieser Zertifizierung ein umfassendes Verbesserungsprogramm ausgearbeitet, wo auch drin steht, was für Nachhaltigkeitsziele wir in den nächsten Jahren noch erreichen wollen. Und das ist dann zum Beispiel auch in zwei Jahren die Elektrifizierung vom MS Albis, also vom dritten Schiff von der Albis-Klasse.
0: Der Zürichsee also gleich nur noch mit ruhigen und umweltfreundlichen Schiffen. Merci vielmals für die Infos, Frau Randjelovic von der ZSG.

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Auch an diesem Samstagmorgen jagt ein grosser Hit der andere da bei Radio 1. Und jetzt kommen wir zu einer von unseren Lieblingsrubriken. Und zwar ist es natürlich wahnsinnig spannend, wenn man die Entstehungsgeschichte hinter diesen Liedern auch mal erfährt und weiss, wer ist auf die Idee gekommen, wer hat es geschrieben, was steckt da überhaupt für eine Story hinter dem Song. Und wir haben die Geschichte wunderbar erzählt und zusammengefasst in unseren Popsplitz.

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Clifford Davis ist Manager der Band Fleetwood Mac und will den Riesenerfolg der Band in England endlich auch international in klingende Münze verwandeln. Doch während Davis Tourverträge mit Veranstaltern in Amerika abschließt, zerreibt sich die Gruppe in Drogenexzessen und Eifersuchtsdramen. Die Bandmitglieder sind untereinander zerstritten und kaum in der Lage, Konzerte zu geben. In einem Tourbus gemeinsam durch ganz Amerika zu tuckern, diese Idee ist für Fleetwood Mac mehr als verwegen. Da Davis Schadensersatzforderungen von Veranstaltern fürchtet, stellt er eine Zweitband zusammen. Die Original Fleetwood Mac informiert Davis nicht. Der Ersatzband erzählt er, sie sollten als Begleitband auftreten. Ende 1973 schickt Davis die falschen Fleetwood Mac nach Amerika und lässt sie dort Konzerte spielen. Der Schwindel fliegt schon nach wenigen Shows auf. Clifford Davis hält sich an das kleine Manager-Einmaleins für brenzlige Situationen dieser Art und taucht unter. Die ahnungslosen Musiker der Zweitband stehen plötzlich als Betrüger da und haben eine Klage von Fleetwood Mac am Hals. Trotzig bleiben sie als Band zusammen, nennen sich fortan Stretch und landen 1975 mit der musikalischen Verarbeitung ihrer Geschichte einen Riesenhit.

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11: Ich bin Melissa Steuri. In der Schweiz könnten in Zukunft deutlich mehr Arbeitskräfte fehlen. Grund sind die alternde Bevölkerung und weniger Geburten. Wird die SVP-Initiative keine 10 Millionen Schweiz Mitte Juni angenommen, verschärft sich die Lage zusätzlich. Das zeigt eine teils von der SP mitfinanzierte Studie des Kompetenzzentrums für Demografie, schreiben die CH Media Zeitungen. Personal werde demnach vor allem in jenen Branchen fehlen, die heute schon vom Fachkräftemangel betroffen sind, etwa in der Pflege, der Gastronomie oder auf dem Bau. Die Schweiz diskutiert derzeit darüber, den Bau von Atomkraftwerken wieder zu erlauben. Nun hat sich die Finanzkommission des Nationalrats mit den finanziellen Folgen dessen beschäftigt. Laut der Schweiz am Wochenende findet die Kommission, dass die finanziellen Auswirkungen im Vorschlag des Bundesrats zu wenig ersichtlich seien und fordert deshalb eine detaillierte Analyse.

0: Russland feiert heute den Tag des Sieges über Nazi-Deutschland. Dies unter anderem mit einer Militärparade auf dem Roten Platz in Moskau. Aus Angst vor ukrainischen Drohnenangriffen wurde die Parade etwas abgespeckt. Weniger Gäste sind vor Ort und es gibt keine Panzer, Raketen und Militärtechnik. Das hat Russlands Präsident Wladimir Putin so angeordnet. Zudem wurden die Sicherheitsvorkehrungen massiv erhöht. Es wurde etwa das mobile Internet abgeschaltet. Dänemarks Ministerpräsidentin Mette Frederiksen ist mit dem Versuch gescheitert, eine neue Koalitionsregierung zu bilden. Nun hat sie das Mandat dazu verloren. Stattdessen hat der dänische König Frederik nun den rechtsliberalen Politiker Troels Lund Poulsen gebeten, die Verhandlungen über die Bildung einer Regierung zu führen. Laut Experten dürfte das aber auch für ihn keine einfache Aufgabe werden. Eine dritte Amtszeit für Mette Frederiksen ist also noch nicht ausgeschlossen.
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0: Uns erwartet ein Frühlingstag mit viel Sonne und nur vereinzelt ein paar Quellwolken bei bis zu 24 Grad. In den Bergen kann es am Nachmittag einen Sprutzregen geben.
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0: Es stauet auf dem Zürcher Westring ab Urdorf Nord bis zum Limmataler Kreuz und dann weiter auf dem Nordring bis zum Kubrist. Ihr verliert dort bis zu einer Viertelstunde. Gute Fahrt.
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2: Wir haben Samstag Vormittag gönnt in Richtung Mittag und um diese Zeit freuen wir uns auf unsere Radio 1 Autoexpertin Nina Trimmel. Heute reden wir über ein Kultkerl. Ich glaube, so darf man das sagen. Mehr dazu nach ganz viel guter Musik und gemütlich starten wir da gerade mit den Beatles, ihrem grossen Hit Let It Be. Schön sind Sie bei uns. Weiterhin am Mikrofon begleitet Linda Gwerder.

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1: Radio 1 Autoexpertin Nina Trimmel. Heute reden wir über ein kultiges kleines Auto, wo es jetzt eine neue Auflage davon gibt. Der Twingo, eben der alte erste, ist ja total kult gewesen. Knüpft der neue jetzt einfach dran an?
2: Ja, richtig. Renault spielt da ganz bewusst mit der Nostalgie. Der neue Twingo, der greift viele Designelemente vom Original von 1993 auf. Sprich rundliche Scheinwerfer, fast senkrechte Heckscheiben und sogar Details im Interieur wie sichtbare Lackflächen an den Türen. Früher war das eine Sparlösung, heute ist es eher ein Stilmittel. Und auch das Konzept geht zurück zu den Wurzeln, das heisst verschiebbare Rückbank, die ist auch wieder dabei und sorgt entweder für mehr Beinfreiheit hin oder für bis zu 360 Liter Kofferraum. Und das ist für ein 3,8 Meter Wägeli ganz schön ordentlich.
1: Aber jetzt schon wieder ein Retro-Design. Muss das sein?
2: Renault hat in letzter Zeit einige Legenden wieder aufleben lassen. R5, R4. Und das ist eigentlich, finde ich, ein recht cleverer Schachzug. So werden grundlegend Sympathien für die neuen E-Autos geweckt, die ja oft unter dem Verdacht stehen, keine Seele zu haben. Vor allem aber verschafft es Renault einen Vorteil gegenüber der neuen Konkurrenz aus China. Weil was die nicht vorweisen können, ist eine lange Tradition. Also ist es schon ein geschickter Mix aus Nostalgie und strategischem Marketing, dass man eben das als Stärke nutzt.
1: Das beantwortet die Frage, ob es ein E-Auto ist.
2: Ja, genau. Und das ist auch der grösste Unterschied zu früher. Statt einem kleinen Benziner gibt es jetzt einen E-Motor mit 80 PS und eine bewusst kompakt gehaltene Batterie, offiziell für rund 260 Kilometer. Realistisch dann halt ähnlich weniger. Klingt jetzt nicht so wahnsinnig, aber der Punkt ist, der Twingo ist klar als Stadtauto positioniert und immerhin lässt sich die kleine Batterie am Schnelllader in unter 30 Minuten wieder zu 80% laden.
1: Und wie sieht es mit Preis und Ausstattung aus?
2: Der Einstieg liegt bei unter 20'000 Franken. Selbst gut ausgestattet bleibt er unter 25'000 Franken. Damit gehört der Twingo eindeutig zu den günstigsten Elektroautos und dann eben auch noch Made in Europe. Kehrseite vom günstigen Preis, viele Assistenzsysteme gibt es halt erst in der höheren Ausstattung oder gegen Aufpreis.
1: Was meinst du, kann der neue Twingo wieder Kult werden?
2: Also er ist praktisch, er ist einfach, er ist bezahlbar, hat einen sehr hohen Wiedererkennungswert. Eben, du hast beim Einstieg gesagt, nicht gerade der schönste, das stimmt, aber irgendwie kultig. Und das hat auch schon das Original erfolgreich gemacht. Also wieso nicht jetzt wieder? Und gerade jetzt, wo die Leute aufgrund des Iran-Kriegs wieder vermehrt haben, darüber nachdenken, ob sie vielleicht nicht doch ein E-Auto wollen, um sich unabhängig von den Spritpreisschwankungen zu machen, warum nicht?
1: Ja, sind wir mal gespannt. Vielen Dank, Nina Trimmel.
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0: Der Samstag bei Radio 1, wir gehen auf den Mittag zu. Vor einer Woche hat es ja leider einen tödlichen Wanderunfall gegeben an unserem Zürcher Hausberg, am Mütliberg, wo ja leider oft auch unterschätzt wird. Aber sowieso, jetzt geht es ja wieder so richtig los, erst die Wandersaison, und es gibt leider immer viele Unfälle. Herr Lieb und Gut, Medisprecher von der Beratungsstelle für Unfallverhütung der BFU. Was ist denn etwas, wo man bei so Bergwanderungen häufig unterschätzt oder nicht daran denkt?
1: Es ist schon die Höhenangst. Oder etwa ein Drittel der Bergwanderinnen und Bergwanderer in der Schweiz haben Höhenangst. Und gleichzeitig sind es eben auch etwa ein Drittel, die die Höhenangst eigentlich bei der Planung gar nicht berücksichtigen. Also die Höhenangst, die wird häufig unterschätzt. Und viele Leute kommen dann halt näher an eine heikle Passage her, wo es dann plötzlich gar nicht mehr wohl ist.
0: Was heisst denn Höhenangst haben? Also was könnte mit einem passieren?
1: Ja, es gibt verschiedene, man sagt jetzt eins, Arten von Höhenangst in dem Sinn, oder? Das kann einem wirklich richtig Sturm werden, wenn es irgendwo neben dem Weg das Loch abgeht, dass man wirklich weiche Knie überkommt und nicht mehr richtig kann laufen oder sich richtig verkrampft beim Laufen. Ein richtig blödes Gefühl im Körper. Oder es kann sein, dass es nicht ganz so schlimm ist, dass man einfach ein komisches Gefühl hat, sich nicht sicher fühlt. Und dort ist es halt schon hilfreich, wenn man nicht sicher ist, wenn man halt mit Leuten geht laufen, die einerseits das Bergwandern kennen und andererseits einem nervlich oder ein oder anderen Tipp können geben, wie dass man mit dem umgeht. Und der ist immer sicher ein guter Ratgeber. Wenn man an Grenzen kommt, sollte man sicher nicht drüber raus. Und wo ist die Grenze? Spätestens von denen, wo ich wirklich ein schlechtes Gefühl habe und nicht mehr sicher kann stehen, dann ist eigentlich allerhöchste Eisenbahn, dass man umkehrt.
0: Kann man dann, falls man das weiss, dass man das hat, gleich wandern? Oder auf was müsste man vielleicht bei der Planung achten?
1: Man kann sich mal darum tun, was es überhaupt für einen Wanderweg ist. Und Höhenangst ist nicht gleich Höhenangst. Sprich, es ist nicht jeder gleich stark der ausgesetzten Stelle ausgesetzt. Es gibt solche, wenn es ein bisschen ins Loch abgeht, dann könnt ihr nicht mehr laufen. Und dann gibt es solche, die mehr gehen haben. Darum ist es wichtig zu wissen, was man kann und was man eben nicht kann. Und langsam daran hergeht. Man ist relativ sicher unterwegs auf den gelben Wanderwegen. Und sobald es der weiss-rot-weiss kommt, auf diesen Bergwanderwegen, kann es halt einfach ausgesetzte Stellen, kann es sehr ausgesetzte Stellen, da kann es längere Passagen haben, wo es einfach wirklich das Loch abgeht. Und dort muss man sich langsam daran herantasten.
0: Und eben im Zweifelsfall gleich lieber umkehren, bevor es zu spät ist. Besten Dank für die Infos, Herr Lieb und Gut von der BFU.

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9: Ich bin Melissa Steuri. Auf dem Kreuzfahrtschiff, auf dem das Hantavirus ausgebrochen ist, befindet sich ein Schweizer Crewmitglied. Das bestätigt das Bundesamt für Gesundheit zu SRF. Der Mann sei wohlauf, er habe keine Symptome des Hantavirus. Das Kreuzfahrtschiff wird morgen Sonntag in Teneriffa anlegen, wo die restlichen Passagiere und Crewmitglieder untersucht und danach in ihre Heimat gebracht werden. In der Schweiz könnten in Zukunft deutlich mehr Arbeitskräfte fehlen. Grund sind die alternde Bevölkerung und weniger Geburten. Wird die SVP-Initiative keine 10 Millionen Schweiz Mitte Juni angenommen, verschärft sich die Lage zusätzlich. Das zeigt eine teils von der SP mitfinanzierte Studie des Kompetenzzentrums für Demografie, schreiben die CH Media Zeitungen. Personal werde demnach vor allem in jenen Branchen fehlen, die heute schon vom Fachkräftemangel betroffen sind, etwa in der Pflege, der Gastronomie oder auf dem Bau. Die Schweiz diskutiert derzeit darüber, den Bau von Atomkraftwerken wieder zu erlauben. Nun hat sich die Finanzkommission des Nationalrats mit den finanziellen Folgen dessen beschäftigt. Laut der Schweiz am Wochenende findet die Kommission, dass die finanziellen Auswirkungen im Vorschlag des Bundesrats zu wenig ersichtlich seien und fordert deshalb eine detaillierte Analyse. Weiter hat die Kommission Experten zu Rate gezogen. Ihrer Einschätzung nach dürfte ein AKW-Reaktor bis zu 13 Milliarden

0: zusammen mit einer Militärparade auf dem Roten Platz in Moskau. Aus Angst vor ukrainischen Drohnenangriffen wurde die Parade etwas abgespeckt. Weniger Gäste sind vor Ort und es gibt keine Panzer, Raketen und Militärtechnik. Das hat Russlands Präsident Wladimir Putin so angeordnet. Zudem wurden die Sicherheitsvorkehrungen massiv erhöht. Es wurde etwa das mobile Internet abgeschaltet.
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0: Uns erwartet ein Frühlingstag mit viel Sonne und nur vereinzelt ein paar Quellwolken bei bis zu 24 Grad. In den Bergen kann es am Nachmittag einen Sprutzregen geben.
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0: Es stockt auf dem Zürcher Westring an Burdorf Nord bis zum Limmataler Kreuz und weiter auf dem Nordring bis zum Gubrist. Ihr verliert dort noch gut 10 Minuten. Dann stauen es auf der A3 Richtung Wiedike zwischen Brunau und Wiedike. Und im Bezirk Bülach ist die Strasse zwischen Eschenmosa und Embrach in beide Richtungen gesperrt wegen einem Unfall. Gute Fahrt.
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2: Samstagmittag, schön sind Sie bei uns. Wir reden in der kommenden halben Stunde über eine grosse, spektakuläre Show, die Sie auf keinen Fall dürfen verpassen dürfen. Die läuft schon jetzt und noch bis Ende Mai in Zürich in der Kirche Engi. Was das genau ist, Sie hören jetzt nach ganz grossen Namen. Wir haben da einiges dabei, musikalisch der Bryan Adams zum Beispiel bei den nächsten vier, auch der Barry White und anfangen tut der King of Pop, Michael Jackson, dann Black or White. Ich wünsche einen guten Miteinander, weiterhin am Mikrofon. Ich bin Dr.

0: Seit dem 1. Mai kann man in Zürich in der Kirche Engi eine Show erleben, die unglaublich spektakulär ist. Die vergessene Legende von Zürich, vom weltweit bekannten und erfolgreichen Regisseur Damien Fontaine. Da ist wirklich alles enthalten. 360 Grad Lichtkunst, Livegesang, Schauspiel und Lufttanz. Die Show war schon an vielen Orten auf der Welt zu Gast und jetzt bei uns in Zürich in der Kirche Engi. Antonio Lopez, PR-Verantwortlicher, was macht die Show, die vergessene Legende von Zürich, so einzigartig?
1: Also das Erste, was mich eigentlich angezogen hat oder fasziniert hat, ist, dass in einer Kirche stattfindet. Und die sind jetzt wahrlich nicht bekannt für progressive oder moderne Approaches oder Annäherung als Publikum. Und das ist ja schon mal der erste Punkt, dass in dieser wunderschönen Kirche, die, glaube ich, als Sacré-Cœur von Zürich bezeichnet wird, stattfindet. Das Zweite, das ist speziell für Zürich und noch spezieller für Kirche konzipiert worden ist. Du musst dich so vorstellen, dass Kirche zur Bühne wird. Das heisst, man sitzt als Zuschauer mit drin und dann schaut man oben, rechts, links, hinführen und das ist einfach wirklich so ein multisensorisches Erlebnis.
0: Und es wird ja eine Geschichte erzählt mit Schauspiel und Live-Gesang, ein bisschen märchenhaft. Es geht um Zürich, oder?
1: Zürich wird insofern integriert, dass die verschiedenen Elemente oder Traditionen von Zürich eine Hauptrolle spielen. Und es wird ja als immersive Videomapping-Show bezeichnet. Also man sitzt nicht irgendwie in einer Reihe und dann ist vorne eine Bühne, sondern die Bühne ist eigentlich oben, links, rechts, vorne, hinten, überall. Dann mit dem Videomapping, das sind die Lichtprojektionen, Installationen, die genau auf die Kirche abgestimmt worden sind. Und es ist auch sehr cool für die Familie. Schiff ist eher für Erwachsene. Viel über Gegenwart, Zukunft, Vergangenheit, Chaos, was ist vor der Zeit gewesen, wie ist Zürich entstanden und so weiter erzählt. Aber audiovisuell bietet es natürlich auch für die Kleinen extrem viel.
0: Also ich bin da online schon ein bisschen reinspienzeln und es hat mich extremst fasziniert. Merci vielmals, Antonio Lopez, für die Infos. Holen Sie sich so schnell wie möglich ein Ticket für die Show in der Kirche Engi, die vergessene Legende von Zürich. Jeweils vom Mittwoch bis am Sonntag gibt es 3 Vorstellungen pro Tag und das noch bis Ende Mai.

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wir gehen so langsam aber sicher auf die Eins zu. Und dann kommt natürlich die Sendung Style mit der Tamara Cantieni. Da gibt es wieder ganz gute Tipps in Sachen Mode oder auch kulinarisch einiges mit dabei. Ich wünsche weiterhin viel Vergnügen, ganz ein schönes restliches Wochenende und dann hören wir uns am Montag wieder. Alles Gute, am Mikrofon verabschiedet sich an dieser Stelle Linda Gwerder.

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8: Ich bin der Dario Jecker. Auf dem Kreuzfahrtschiff, auf dem das Hantavirus ausgebrochen ist, befindet sich ein Schweizer Crewmitglied. Das bestätigt das Bundesamt für Gesundheit gegenüber SRF. Der Mann sei wohlauf, er habe keine Symptome des Hantavirus. Das Kreuzfahrtschiff wird morgen Sonntag in Teneriffa anlegen, wo die restlichen Passagiere und Crewmitglieder untersucht und danach in ihre Heimat gebracht werden. In der Schweiz wird es in Zukunft wegen der alternden Bevölkerung und der sinkenden Geburtenrate deutlich weniger Arbeitskräfte geben. Wird die SVP-Initiative «Keine 10 Millionen Schweiz» im Mitte Juni angenommen, verschärft sich das Szenario zusätzlich. Das zeigt eine teils von der SP mitfinanzierte Studie des Kompetenzzentrums für Demografie, schreiben die CH-Media-Zeitungen. Personal werde demnach vor allem in jenen Branchen fehlen, die heute schon vom Fachkräftemangel betroffen sind, etwa in der Pflege, der Gastronomie oder auf dem Bau. Die Schweiz diskutiert derzeit darüber, den Bau von Atomkraftwerken wieder zu erlauben. Nun hat sich die Finanzkommission des Nationalrats mit den finanziellen Folgen dessen beschäftigt. Laut der Schweiz am Wochenende findet die Kommission, dass die finanziellen Auswirkungen im Vorschlag des Bundesrates zu wenig ersichtlich seien und fordert deshalb eine detaillierte Analyse. Weiter hat die Kommission Experten zu Rate gezogen. Ihrer Einschätzung nach dürfte ein AKW-Reaktor bis zu 13 Milliarden Franken kosten. Im Fall der Brandkatastrophe von Crans-Montana sorgt die Walliser Staatsanwaltschaft erneut für Kritik. Sie prüft aktuell, wer im Verfahren offiziell als Opfer oder Angehöriger gilt und damit Rechte auf Akteneinsicht oder Entschädigung hat. Das schreibt die Schweiz am Wochenende. Demnach müssten Familien die Nähe zum Opfer, also zum Kind oder Geschwister, beweisen. Opferanwälte kritisieren dieses Vorgehen scharf. Es verursache bei Betroffenen zusätzliches Leid. Russland zeigt sich überzeugt, dass es den Krieg

0: Hier und dort gleich. In den Bergen kann es auch ein bisschen regnen. Das bei Temperaturen heute zwischen 20 und 24 Grad.
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0: Auf dem Zürcher West- und Nordring stauen es rund ums Limmataler Kreuz in Fahrtrichtung Norden und Osten. Das wegen einem Unfall. Dann haben wir vor dem Gotthardtunnel Fahrtrichtung Süden 4 km Stau oder 40 Minuten, wo es länger geht. Und dann gehen wir noch in die Stadt Bern. Dort sind verschiedene Strassen bis am Abend gesperrt. Das wegen dem Grand Prix Bern.

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1: Spargeln sind immer noch Begleiter aktuell in der Saison, in den Läden und hoffentlich auch auf ihren Teller. Darum wollen wir uns denen ein bisschen widmen, zusammen mit dem Food Scout Richi Kägi. Schön, bist du da, Richi.
2: Hallo, Tamara.
1: Spargeln, eben jetzt oder nie, oder jetzt schlimmer zu. Wie erkenne ich, ob ein Spargel gut ist oder frisch ist?
2: Ja, also es gibt ja gerade bei uns in der Schweiz viele Möglichkeiten, den Spargel direkt beim Produzenten zu kaufen, wenn man irgendwo in der Nähe einen hat. Das lohnt sich sicher mal dort vorbeizugehen. Und sonst bei einem guten Gemüsehändler oder vielleicht auch mal auf dem Markt schauen, dort hat man sicher die frischesten Ware. Und wenn man jetzt zum Beispiel hinten beim Ende mal das kann man fragen, der Händler. Er soll schnell drauf drücken oder man drückt selber ein bisschen hinten drauf. Und wenn dort nichts rauskommt, keine Flüssigkeit, dann würde ich jetzt den Spargel liegen lassen. Aber wenn es hinten gerade so ein bisschen rausschiesst, dann weiss man, der ist doch relativ frisch.
1: Genau. Man sieht es schon auch vom Auge, oder? Beim Abschnitt.
2: Man sieht es auch vom Auge, wenn er oben frisch ist. Und dann, wenn man die Haie hat, zum Beispiel beim Schälen, wirklich grosszügig schälen.
1: Das lieber, tut immer ein bisschen weh, oder? Gerade beim Grünen denkst du, komm, da geht noch etwas.
2: Ja, nein, beim Grünen, den Grünen den würde ich jetzt eigentlich nur hinten dran schälen, wenn überhaupt. Die ganz dünnen Grünen muss man gar nicht schälen. Aber vor allem beim Weissen, den muss man schon gut schälen, weil lieber ein bisschen mehr wegnehmen, als dann im Maul dann die Fäden haben, das lohnt sich dann eigentlich nicht, genau.
1: Absolut, aber das muss man auch nicht fortrühren, was man abschneidet und schält.
2: Nein, gar nicht. Ich tue einmal, wenn ich es koche, tue ich die Schale dann ins Wasser rein, wo ich dann den Spargel drin koche. Mhm. Oder ich tue ein Spargelöl machen.
1: Haben wir auch schon gehört, können wir übrigens nachlesen im Podcast, das jüngste Gericht, wie man Spargelöl macht.
2: Genau, dann kann ich mit dem Öl kann man die Spargelsaison dann ein bisschen verlängern. Oder wenn du eine Spargelsuppe machst, wenn du ein Bouillon hast, du die Schale dort einfach dort auch noch ein bisschen mitkochen, dann hat es das Maximum vom Geschmack.
1: Ja, so muss es einem eine treue, gut und grosszügig schälen. Man kann alles weiterverwenden und vor allem jetzt den Spargel noch ein bisschen ausreizen, solange er da ist. Ich finde es immer schön, dass es so ein Gemüse gibt, das man wirklich nur jetzt essen kann und sonst nicht, oder?
2: Ja, man kann das ganze Jahr essen. Man kann Spargel von Peru essen, kaufen und essen. Aber das sollte man eigentlich wirklich nicht. Weil die Einzigen, die ab Weihnachten zum Beispiel Spargel aus Peru dürfen essen, das sind Peruaner, und zwar in Peru.
1: Dann lassen wir die Freude. Das machen wir so.
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1: 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Und das macht für uns jeden Samstag unsere Shopping-Queen Telena Wagen. Wir schalten jetzt zu ihr raus.
2: Ja, Tamara, es ist wieder so weit. Morgen ist Muttertag. Der ganz grosse Tag für alle Mamis, zum einmal Danke sagen. Kann man natürlich machen. Mit einem selber gemachten Brunch. Oder mit einem Überraschungsausflug. Oder aber einfach der Klassiker. Ein wunderbarer Blumenstrauß. 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Das ist ein Blumenhaus, so nennt es sich Maison de Fleur. Und da wollen wir wissen, was es ganz Besonderes gibt für einen Muttertag. So, gehen wir zu der Kasse führen und an der Kasse steht Nimet. Hallo Nimet. Du bist parat für den Muttertag, nehme ich an.
3: Ja, das sind wir. Das sind wir.
2: Was gibt es denn da bei euch für den Muttertag? Selbstverständlich. Eine Tonne an Blumen. Was ist die beliebteste Blume zum Muttertag?
3: Rosen.
2: Sind es Rosen immer noch?
3: Sind es Rosen immer okay. noch. Und Lilien natürlich.
2: Und Lilien. Ja. Schenkt man dann eine Mami rote Rosen? Ist ja ein bisschen komisch.
3: Nein, nicht unbedingt rot. Es kommt darauf an. Aber rosenrote, weiße Rosen sind sehr beliebt. Immer also, noch.
2: Der Klassiker. Und wie viel schenkt man dann da? Man sagt ja nie eine gerade Zahl, immer ungerade.
3: Ungerade Zahl, aber am Muttertag ist es immer Strüssli. Es gibt keine einzelnen Rosen.
2: Ah, also Rosenstrüssli?
3: Ja.
2: Mit was drin?
3: Mit Lilien, mit Nelken, mit Lysianthus. Mhm. Liebevoll gestaltete Blumensträusschen. Mhm.
2: Du selber bist ein zweifaches Mami. Ja. An welchen Blumen hättest du am meisten Freude?
3: An Lilien.
2: An Lilien?
3: Rosenrote Lilien.
2: Oh, was machen die Lilien denn so speziell?
3: Die machen so Freude. Ich habe sie so gerne seit Kindheit.
2: Sie sind auch schön, wenn sie aufgehen, aber sie schmecken.
3: Ja, aber noch nicht alle. Ja, nicht alle. Aber die rosenroten, die schmecken
2: und richtig. Und vor allem, sobald sie ein bisschen drüber sind, dann wird es einem ja halb schlecht, oder?
3: Ja, also aber ich mag sie, man muss sie mögen. Okay. Es ist, ja.
2: Okay. Wenn jemand ganz spezielle Blumen möchte schenken zum Muttertag, was ist etwas ganz Besonderes?
3: Callas. Das sind sehr spezielle, exotische Blumen.
2: Das ist wie das gefaltete Blatt, gell? Das runde Blatt.
3: Genau. Die sind sehr beliebt.
2: Oh, ich sehe die rosrote Lilie dort.
3: Hortensien. Das.
2: Welche sind das?
3: Hortensien. Das sind die blauen. Schau.
4: Hortensien.
2: Kommen da Blumenkunden über?
4: Da.
2: Wo?
4: Das sind Hortensien.
2: Ah, die!
4: Am Muttertag auch am Stiel. Gross.
2: Oh, wow.
4: Weiss, rosarot, pink. Also,
2: ja. Ah, mega schön. Also wer etwas anderes möchte als gerade Rosen, dann Hortensien.
3: Genau.
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8: Ich bin der Dario Jecker. Auf dem Kreuzfahrtschiff, auf dem das Hantavirus ausgebrochen ist, befindet sich ein Schweizer Crewmitglied. Das bestätigt das Bundesamt für Gesundheit gegenüber SRF. Der Mann sei wohlauf, er habe keine Symptome des Hantavirus. Das Kreuzfahrtschiff wird morgen Sonntag in Teneriffa anlegen, wo die restlichen Passagiere und Crewmitglieder untersucht und danach in ihre Heimat gebracht werden. Im Fall der Brandkatastrophe von Crans-Montana sorgt die Walliser Staatsanwaltschaft erneut für Kritik. Sie prüft aktuell, wer im Verfahren offiziell als Opfer oder Angehöriger gilt und damit Rechte auf Akteneinsicht oder Entschädigung hat. Das schreibt die Schweiz am Wochenende. Demnach müssten Familien die Nähe zum Opfer, also zum Kind oder Geschwister, beweisen. Opferanwälte kritisieren dieses Vorgehen scharf. Es verursache bei Betroffenen zusätzliches Leid. In Basel hat in der Nacht ein Unbekannter auf einen Mann geschossen. Der Vorfall passierte in einem Hinterhof an der Kleinhüninger Straße. Der Unbekannte schoss auf den 27-jährigen Mann. Dieser wurde danach verletzt, aber ansprechbar ins Spital gebracht. Der Täter flüchtete laut der Kantonspolizei Basel-Stadt auf einem Elektroscooter. Nach ihm wird gesucht. Russland zeigt sich überzeugt, dass es den Krieg gegen die Ukraine gewinnt. Vor allem Präsident Wladimir Putin trat an der heutigen Parade zum Tag des Sieges über Nazi-Deutschland siegessicher auf. Er behauptete, dass der Sieg immer auf russischer Seite sein werde. Die Kampfhandlungen zwischen der Ukraine und Russland gelten allerdings als festgefahren. Für die Feierlichkeiten in Moskau gilt bis am Montag eine von US-Präsident Trump vermittelte Waffenruhe. Bisher wurde diese Russland zufolge eingehalten. Die Kantonspolizeien Aargau und Zürich haben in der Nacht eine gross angelegte Fahrzeugkontrolle durchgeführt. Mehrere hundert Personen wurden im Kanton Aargau kontrolliert. Das Ziel der Aktion war es, Einbrüche zu verhindern und die Verkehrssicherheit zu erhöhen, teilen die Polizeien mit. Es ging aber auch darum, Personen zu finden, die zur Fahndung ausgeschrieben waren.
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8: Es ist an den meisten Orten sonniger Samstag, ein paar Wolken hat es aber hier und dort gleich. In den Bergen kann es auch ein bisschen regnen, das bei Temperaturen heute zwischen 20 und 24 Grad.
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8: Auf dem Zürcher Westring stauet es wegen einem Unfall ab Urdorf Nord bis zum Limmataler Kreuz. Und in der Stadt Bern sind verschiedene Strassen bis am Abend gesperrt, das wegen dem Grand.

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1: Es wird wärmer, Kleider dementsprechend leichter, was im Business amix ein bisschen eine Herausforderung ist. Unsere Stylistin Melanie Cantaluppi hat die Regeln für einen adäquaten Sommerlook im Büro.
2: Immer ein grosses Thema natürlich, in welchem Business ist man tätig und deswegen immer ein bisschen abwägen, ja, was ist denn erlaubt und was nicht. Was man aber sicherlich durchaus kann sagen, was allgemein nicht businesstauglich ist, ist, sobald zu viel Haut sichtbar wird. Gerade so ein bisschen im Dekolleté und Schulterbereich ist das wirklich ein schmaler Grat, kann man sagen. Dort ist es wirklich wichtig, dass ihr euch darauf achtet, nicht zu viel Haut zu zeigen. Also alles, was so Spaghetti-Träger sind etc., das ist leider nicht businesstauglich. Es gibt schöne Varianten von leichten Bläserli über leichte Jäckli, wo ihr euch da die Schultern könnt bedecken könnt. Hat natürlich auch so ein bisschen einen hygienischen Aspekt im Sommer und deswegen nicht gern gesehen im Business. Natürlich, auch wenn der Rock zu kurz wird, wird es schwierig. Aber was ist zu kurz? Also so die gängige, irgendwo man kann sagen, ist so Handbreite über dem Knie. Viel kürzer sollte es dann nicht werden. Knie umspielend wäre korrekt, kann man sagen. Und natürlich auch dort wieder, oder? Je sommerlicher der Stoff, sprich je durchlässiger, desto weniger businesstauglich wird es. Auch Achtung mit all diesen Leinengeschichten. Wunderschön, oder? Zum Anschauen, das Leinen, man hat immer so ein bisschen leicht sommerliches Gefühl und hat das Gefühl, man schwitzt dann nicht so. Das ist natürlich durchaus so. Leinen kühlt. Aber Achtung, Leinen knittert auch sehr stark und deswegen nicht unbedingt businesstauglich. Achtet euch darauf, wenn ihr möchtet Leinen verwenden, dass es wirklich noch einen hohen Anteil von Viskose oder Baumwolle etc. drin hat, was das Ganze einfach ein bisschen knitterfreier macht. Ja, und natürlich auch bei den Schuhen hört es nicht auf im Business. Es ist nicht ganz einfach. Bei den Herren noch weniger. Bei den Herren ist wirklich so ein bisschen der geschlossene Schuh eigentlich ein Must-have im Sommer. Und wir Frauen, wir können doch wenigstens zu all den Kitten-Heels greifen, die hinten offen sind, aber vorne schön geschlossen und durch das dann wieder wunderbar businesstauglich.
1: So ist es im Business, aber denkt daran, Kleider machen Leute und der korrekte Look hilft euch dabei, auch im Geschäftsleben ernst genommen zu werden.
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1: Wenn Sie einen grünen Daumen haben, ist das wunderbar, aber es gibt so viele Menschen, die kämpfen mit den Pflanzen geradezu und es gelingt einfach nicht, dass sie am Leben bleiben. Und selbst da wissen unsere Innenarchitektinnen von Alago Interiors Bescheid, Karin Grossenbacher und Doina Jung. Ja, Pflanzen, Karin, die gehören schon auch zum Interior.
2: Ja, unbedingt. Eine wunderschöne Pflanze rundet den Raum perfekt ab und gibt auch eine gute Atmosphäre. Aber eben, viele Leute vergessen es, tun nicht gerne gießen oder haben den Geruch von gewissen Pflanzen nicht gerne und manchmal ist es nicht so einfach.
1: Jetzt gibt es eine einfachere Lösung da. Jetzt habt ihr Hersteller gefunden, die halblebige Pflanzen herstellen. Da habe ich gerade gedacht, Jesus Gott, was ist eine halblebige Pflanze?
3: Da kann man sich zum Beispiel jetzt einen Olivenbaum vorstellen, wo ein echter Olivenbaumstamm ist. Und an diesen Ästen werden dann eigentlich künstliche Blätter montiert. Und das machen die so wunderschön, dass man also eigentlich gar nicht weiss, dass es der falsche Baum ist.
1: Was ist denn der Vorteil von so einem halblebigen Baum?
2: Der grösste Vorteil, no maintenance. Das heisst, man muss nicht gießen, man muss überhaupt nichts machen, vielleicht mal abstauben, aber sonst muss man gar nichts machen. Und das schätzen natürlich sehr viele Leute.
1: Durch das wird man auch freier für den Standort, oder?
2: Oh ja, unbedingt. Du musst nicht irgendwie einen Sonnenplatz suchen, sondern kannst es überall platzieren.
1: Die halblebigen Pflanzen, das klingt so ein bisschen brutal, die sind von This is Mazoo, der Hersteller, haben wir schon mal besprochen, liefern auch gerade Töpfe, die beleuchtet.
3: Genau, so kann man dann gerade die indirekte Beleuchtung im Raum schaffen und der Baum wird angestrahlt und das sieht natürlich toll aus.
1: Also das ist ja schon auch eine Investition, Karin, die sich dann lohnt, weil der Baum, der bleibt ja. Nehmen wir an, das ist auch ein grösseres Investment.
2: Preislich ist es völlig okay, würde ich sagen, aber eben, man hat lebenslange Dauer und den muss man ganz sicher nie auf den Kompost rühren.
1: Also endlich eine Lösung für all die, die es mit dem grünen Däumchen nicht so haben. Jetzt gibt es so ein beiges Däumchen bei This is Mazoo, wo man Bäumchen ganz sicher am Leben behalten kann.
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2: Ich bin Dario Jecker. Im Fall der Brandkatastrophe von Comontana sorgt die Walliser Staatsanwaltschaft erneut für Kritik. Sie prüft aktuell, wer im Verfahren offiziell als Opfer oder Angehöriger gilt und damit Rechte auf Akteneinsicht oder Entschädigung hat. Das schreibt die Schweiz am Wochenende. Demnach müssten Familien die Nähe zum Opfer, also zum Kind oder Geschwister, beweisen. Opferanwälte kritisieren dieses Vorgehen scharf. Es verursache bei Betroffenen zusätzliches Leid. Große Schweizer Firmen stoßen das meiste CO2, das sie verursachen, gar nicht selbst aus. Laut einer Auswertung der Nachrichtenagentur AWP entstehen fast 90% der Treibhausgase hauptsächlich bei Lieferanten. Zu den größten Verursachern von CO2 gehören in der Schweiz der Technologiekonzern ABB, der Zementriese Holcim und der Lebensmittelhersteller Nestlé. In Basel hat in der Nacht ein Unbekannter auf einen Mann geschossen. Der Vorfall passierte in einem Hinterhof an der Kleinhüninger Straße. Der Unbekannte schoss auf den 27-jährigen Mann. Dieser wurde danach verletzt, aber ansprechbar ins Spital gebracht. Der Täter flüchtete laut der Kantonspolizei Basel-Stadt auf einem Elektroscooter. Nach ihm wird gesucht. Russland zeigt sich überzeugt, dass es den Krieg gegen die Ukraine gewinnt. Vor allem Präsident Wladimir Putin trat an der heutigen Parade zum Tag des Sieges über Nazi-Deutschland siegessicher auf. Er behauptete, dass der Sieg immer auf russischer Seite sein werde. Die Kampfhandlungen zwischen der Ukraine und Russland gelten allerdings als festgefahren. Für die Feierlichkeiten in Moskau gilt bis am Montag eine von US-Präsident Trump vermittelte Waffenruhe. Bisher wurde diese Russland zufolge eingehalten. Die Kantonspolizeien Aargau und Zürich haben in der Nacht eine gross angelegte Fahrzeugkontrolle durchgeführt. Mehrere hundert Personen wurden im Kanton Aargau kontrolliert. Das Ziel der Aktion war es, Einbrüche zu verhindern und die Verkehrssicherheit zu erhöhen, teilen die Polizeien mit. Es ging aber auch darum, Personen zu finden, die zur Fahndung ausgeschrieben waren.
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2: Es ist an den meisten Orten ein sonniger Samstag, ein paar Wolken hat es aber hier und dort gleich. In den Bergen kann es auch ein bisschen regnen, das bei Temperaturen heute zwischen 20 und 24 Grad.
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2: Es staut auf der Autobahn vom Flughafen Richtung Zürich zwischen Gladbruck und der Verzweigung Zürich-Nord wegen einem Unfall. Dann hat es auch noch einen Unfall gegeben auf dem Zürcher Westring. Dort stauen sie ab Urdorf Nord bis zum Limmentaler Kreuz. Und in der Stadt Bern sind verschiedene Strassen bis am Abend gesperrt wegen dem Grand Prix Bern.
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3: Ich bin Dario Jecker. Das Bundesamt für Gesundheit erwartet keine weiteren Hantavirus-Infektionen in der Schweiz. Das sagte die Direktorin des BAG zu SRF. Bislang hätten sich keine weiteren Personen mit Hantavirus-Symptomen gemeldet. Im Zürcher Unispital ist eine infizierte Person in Behandlung und eine in Genf wohnhafte Person befindet sich in häuslicher Isolation. Auf dem Kreuzfahrtschiff, auf dem das Virus ausgebrochen ist, befindet sich auch ein Schweizer Crewmitglied. Das Stadion des aktuellen Schweizer Eishockeymeisters, die BCF Arena in Freiburg, soll grösser werden. Laut den Freiburger Nachrichten werden in den kommenden 2 Jahren rund 700 Plätze zusätzlich gebaut. Damit haben schlussendlich über 10'000 Eishockeyfans Platz. Aktuell ist das Stadion in Freiburg das viertgrößte in der Schweiz. Heute haben in vielen Schweizer Städten die Buddies eröffnet. Dabei gibt es an einigen Orten neue Vorschriften zu beachten. In Basel beispielsweise können Mitarbeitende von Freibädern neu direkt vor Ort Hausverbote verhängen. Im Kanton Genf sind in den Becken nur noch Badeanzüge erlaubt, die maximal knielang sind und die Arme freilassen. Der Eurovision Song Contest Mitte Mai füllt den Tourismusbetrieben in Wien die Kassen. Laut der Wiener Wirtschaftskammer profitieren vor allem günstigere Hotels vom Event, dies weil der ESC vor allem jüngere Zuschauende anzieht. Gäste von Luxushotels würden Wien während des ESC wegen der Partystimmung eher meiden, heißt es. Die Tourismusverantwortlichen rechnen damit, dass die Wiener Hotels insgesamt zu 70% ausgebucht sein werden. Die Kantonspolizeien Aargau und Zürich haben in der Nacht eine gross angelegte Fahrzeugkontrolle durchgeführt. Mehrere hundert Personen wurden im Kanton Aargau kontrolliert. Das Ziel der Aktion war es, Einbrüche zu verhindern und die Verkehrssicherheit zu erhöhen, teilen die Polizeien mit. Es ging aber auch darum, Personen zu finden, die zur Fahndung ausgeschrieben waren.
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3: Es ist an den meisten Orten ein sonniger Samstag, ein paar Wolken hat es aber hier und dort gleich. In den Bergen kann es auch ein bisschen regnen, das bei Temperaturen heute zwischen 20 und 24 Grad.
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3: Es staut auf der Autobahn vom Flughafen Zürich bis zu der Verzweigung Zürich-Nord wegen einem Unfall. Und auch wegen einem Unfall staut es auf dem Zürcher West- bzw. Nordring. Dort stockt es rund ums Limmataler Kreuz, fahrt Richtung Norden und Osten.
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4: Ich bin Dario Jecker, guten Abend. Das Bundesamt für Gesundheit erwartet keine weiteren Hantavirus-Infektionen in der Schweiz. Das sagte die Direktorin des BAG zu SRF. Bislang hätten sich keine weiteren Personen mit Hantavirus-Symptomen gemeldet. Im Zürcher Unispital ist eine infizierte Person in Behandlung und eine in Genf wohnhafte Person befindet sich in häuslicher Isolation. Auf dem Kreuzfahrtschiff, auf dem das Virus ausgebrochen ist, befindet sich auch ein Schweizer Crewmitglied. Das Stadion des aktuellen Schweizer Eishockeymeisters, die BCF Arena in Freiburg, soll grösser werden. Laut den Freiburger Nachrichten werden in den kommenden 2 Jahren rund 700 Plätze zusätzlich gebaut. Damit haben schlussendlich über 10'000 Eishockeyfans Platz. Aktuell ist das Stadion in Freiburg das viertgrößte in der Schweiz. Die Schweiz diskutiert derzeit darüber, den Bau von Atomkraftwerken wieder zu erlauben. Nun hat sich die Finanzkommission des Nationalrats mit den finanziellen Folgen dessen beschäftigt. Laut der Schweiz am Wochenende findet die Kommission, dass die finanziellen Auswirkungen im Vorschlag des Bundesrates zu wenig ersichtlich seien und fordert deshalb eine detaillierte Analyse. Weiter hat die Kommission Experten zu Rate gezogen. Ihrer Einschätzung nach dürfte ein AKW-Reaktor bis zu 13 Milliarden Franken kosten. Heute haben in vielen Schweizer Städten die Buddies eröffnet. Dabei gibt es an einigen Orten neue Vorschriften zu beachten. In Basel beispielsweise können Mitarbeitende von Freibädern neu direkt vor Ort Hausverbote verhängen. Im Kanton Genf sind in den Becken nur noch Badeanzüge erlaubt, die maximal knielang sind und die Arme freilassen. Der Eurovision Song Contest Mitte Mai füllt den Tourismusbetrieben in Wien die Kassen. Laut der Wiener Wirtschaftskammer profitieren vor allem günstigere Hotels vom Event, dies weil der ESC vor allem jüngere Zuschauende anzieht. Gäste von Luxushotels würden Wien während des ESC wegen der Partystimmung eher meiden, heißt es. Die Tourismusverantwortlichen rechnen damit, dass die Wiener Hotels insgesamt zu 70% ausgebucht sein werden.
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4: Die Nacht ist einigermaßen klar, gegen Morgen kommen dann aber dichtere Wolken auf. Am Nachmittag und Abend kann es regnen oder sogar gewittern. Das bei Höchstwert zwischen 17 und 22 Grad morgen.
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4: Es staut noch auf der Zürcher Westumfahrung ab Urdorf Süd bis zum Limmentaler Kreuz.
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0: richtig verstanden?
1: Nein, habe ich nicht gesagt. Roger, du musst mich ein bisschen genauer zitieren.
0: Nein, ich frage dich ja.
1: Nein.
2: Roger gegen Markus. 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
0: Also, da haben wir unterschiedliche Meinungen, wenn wir schauen, wie es rauskommt.
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1: Ich bin Dario Jecker. Guten Abend. Heute vor genau 25 Jahren ist das erste Babyfenster der Schweiz in Einsiedeln eröffnet worden. Als eines der ersten 10 weltweit. In den vergangenen 25 Jahren sind schweizweit über 30 Neugeborene an 8 Standorten abgegeben worden, teilt die Schweizerische Hilfe für Mutter und Kind mit. Babyfenster sollen Frauen in extremen Notlagen eine Möglichkeit bieten, ihr Kind anonym in medizinisch betreute Hände zu geben. Die Einführung der Babyfenster in der Schweiz war eine Reaktion auf den Fund von 2 toten Säuglingen in Basel und Einsiedeln im Jahr 1999. Peter Magyar ist offiziell als Ministerpräsident Ungarns vereidigt worden. Damit ist die 16-jährige Ära von Viktor Orbán zu Ende. Magyars TISA-Partei hatte die Wahlen im April klar gewonnen. Laut der Nachrichtenagentur Kisten SDA zeichnet sich in Ungarn eine Systemwende ab. Orbán hat in den vergangenen 16 Jahren ein Herrschaftssystem mit autokratischen Elementen geschaffen und die Demokratie ausgehöhlt. Magyar hatte im Wahlkampf versprochen, aus Ungarn ein menschliches und funktionierendes Land zu machen. Die russische Militärparade zum Tag des Sieges über Nazi-Deutschland ist ohne Störung verlaufen. Zuvor befürchtete ukrainische Angriffe auf die Parade in Moskau blieben aus, berichtet Kisten SDA. Die alljährliche Parade auf dem Roten Platz in Moskau ist jedoch in abgespeckter Version durchgeführt worden, ohne Panzer und Raketen. Beobachter sehen darin ein Anzeichen für die angespannte Sicherheitslage, in der sich Russland befinde. Aktuell gilt eine Waffenruhe zwischen der Ukraine und Russland, die noch bis übermorgen dauern soll. In der US-Stadt Denver hat ein startendes Flugzeug einen Menschen erfasst. Daraufhin begann ein Triebwerk zu brennen, wie der Flughafen von Denver mitteilt. Die rund 230 Passagiere seien über Notrutschen aus dem Flugzeug gelangt. Die vom Flugzeug erfasste Person ist gemäß US-Medien tot. Wie die Person auf die Startbahn geriet, ist offenbar noch nicht klar. Die Ermittlungen laufen.
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1: Die Nacht ist einigermaßen klar, gegen Morgen kommen aber dichtere Wolken auf. Am Nachmittag und Abend kann es regnen oder sogar gewittern. Das bei Höchstwert zwischen 17 und 22 Grad morgen.
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1: Es staut in der Region Zürich, und zwar auf der A1 St. Gallen Richtung Bern zwischen dem Brütiseller Kreuz und der Verzweigung Zürich-Seebach wegen einem Unfall. Und dann haben wir auf der Zürcher Westumfahrung, dort stockt es rund ums Limmetaler Kreuz, fahrt Richtung Norden und Osten.
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3: Ich bin Dario Jecker, guten Abend. Heute vor genau 25 Jahren ist das erste Babyfenster der Schweiz in Einsiedeln eröffnet worden. Als eines der ersten 10 weltweit. In den vergangenen 25 Jahren sind schweizweit über 30 Neugeborene an 8 Standorten abgegeben worden, teilt die Schweizerische Hilfe für Mutter und Kind mit. Babyfenster sollen Frauen in extremen Notlagen eine Möglichkeit bieten, ihr Kind anonym in medizinisch betreute Hände zu geben. Die Einführung der Babyfenster in der Schweiz war eine Reaktion auf den Fund von 2 toten Säuglingen in Basel und Einsiedeln im Jahr 1999. Peter Magyar ist offiziell als Ministerpräsident Ungarns vereidigt worden. Damit ist die 16-jährige Ära von Viktor Orbán zu Ende. Magyars TISA-Partei hatte die Wahlen im April klar gewonnen. Laut der Nachrichtenagentur Kisten SDA zeichnet sich in Ungarn eine Systemwende ab. Orbán hat in den vergangenen 16 Jahren ein Herrschaftssystem mit autokratischen Elementen geschaffen und die Demokratie ausgehöhlt. Magyar hatte im Wahlkampf versprochen, aus Ungarn ein menschliches und funktionierendes Land zu machen. Die russische Militärparade zum Tag des Sieges über Nazi-Deutschland ist ohne Störung verlaufen. Zuvor befürchtete ukrainische Angriffe auf die Parade in Moskau blieben aus, berichtet Kisten SDA. Die alljährliche Parade auf dem Roten Platz in Moskau ist jedoch in abgespeckter Version durchgeführt worden, ohne Panzer und Raketen. Beobachter sehen darin ein Anzeichen für die angespannte Sicherheitslage, in der sich Russland befinde. Aktuell gilt eine Waffenruhe zwischen der Ukraine und Russland, die noch bis übermorgen dauern soll. In der US-Stadt Denver hat ein startendes Flugzeug einen Menschen erfasst. Daraufhin begann ein Triebwerk zu brennen, wie der Flughafen von Denver mitteilt. Die rund 230 Passagiere seien über Notrutschen aus dem Flugzeug gelangt. Die vom Flugzeug erfasste Person ist gemäß US-Medien tot. Wie die Person auf die Startbahn geriet, ist offenbar noch nicht klar. Die Ermittlungen laufen.
0: Radio 1 Wetter.
3: Nacht ist einigermaßen klar, gegen Morgen kommen dann aber dichtere Wolken auf. Am Nachmittag und Abend kann es regnen oder sogar gewittern. Das bei Höchstwert zwischen 17 und 22 Grad morgen.
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3: Es hat noch Stau auf der Zürcher Westumfahrung und zwar ab Burdorf Süd bis zum Limmertaler Kreuz.
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1: Ich bin Dario Jecker. Guten Abend. Zwei Frauen sind an der österreichisch-schweizerischen Grenze bei einem Wingsuit-Sprung kollidiert. Die beiden erlitten schwere Verletzungen, teilt die österreichische Polizei mit. Es handelt sich um eine 32-jährige Schweizerin und eine 48-jährige Deutsche. Bei dem Zusammenstoß mit dem Wingsuit gestern in Hohenems habe die Schweizerin das Bewusstsein verloren. Daraufhin sei sie in den Alten Rhein gestürzt. Sie schwebt demnach in Lebensgefahr. Der Waldbrand in der radioaktiven Sperrzone im ukrainischen Tschernobyl lodert weiter. Wie die Behörden mitteilen, sei der Brand durch zwei russische Drohnen ausgelöst worden. Das Feuer hat inzwischen eine Fläche erfasst, ungefähr so groß wie der Sempacher See. Die Lage sei jedoch vollständig unter Kontrolle, versichert der ukrainische Zivilschutz. Israel hat laut eigenen Angaben über 80 Hisbollah-Ziele im Libanon angegriffen. Es seien Waffenlager, Abschussrampen sowie weitere militärische Infrastruktur. Die aktuelle Waffenruhevereinbarung erlaubt Israel Verteidigungsmaßnahmen gegen geplante Angriffe. Laut der Armee hätten die Ziele eine Bedrohung für israelische Zivilisten und Soldaten dargestellt. Die russische Militärparade zum Tag des Sieges über Nazi-Deutschland ist ohne Störung verlaufen. Zuvor befürchtete ukrainische Angriffe auf die Parade in Moskau blieben aus, berichtet Kiestern SDA. Die alljährliche Parade auf dem Roten Platz in Moskau ist jedoch in abgespeckter Version durchgeführt worden, ohne Panzer und Raketen. Beobachter sehen darin ein Anzeichen für die angespannte Sicherheitslage, in der sich Russland befinde. Aktuell gilt eine Waffenruhe zwischen der Ukraine und Russland, die noch bis übermorgen dauern soll. In der US-Stadt Denver hat ein startendes Flugzeug einen Menschen erfasst. Daraufhin begann ein Triebwerk zu brennen, wie der Flughafen von Denver mitteilt. Die rund 230 Passagiere seien über Notrutschen aus dem Flugzeug gelangt. Die vom Flugzeug erfasste Person ist gemäss US-Medien tot. Wie die Person auf die Startbahn geriet, ist offenbar noch nicht klar. Die Ermittlungen laufen. Bei der Euro-Hockey-Tour in Schweden unterliegt die Schweiz Schweden mit 0:3 und Finnland besiegt Tschechien mit 3:2. Somit liegt Schweden auf Platz 1, auf der 2 Tschechien und Finnland auf der 3. Die Schweiz ist mit Platz 4 Schlusslicht der Tabelle.
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1: Nacht ist einigermaßen klar, gegen Morgen kommen dann aber dichtere Wolken auf. Am Nachmittag und Abend kann es regnen oder sogar gewittern. Das bei Höchstwert zwischen 17 und 22 Grad morgen.
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1: Wir haben keine Meldungen mehr von der Strasse, es rollt alles und ich wünsche eine gute Fahrt.
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Das ist der Doppelpunkt. Mein heutiger Gast ist der Michel Jordi. Er hat ein Buch herausgegeben, der Urschweizer, mit H geschrieben. Er ist natürlich Uhrmacher, mit ihm unterhalten sich im Verlauf von dieser Stunde der Roger Schawinski.

0: Mein heutiger Gast, also der Michel Jordi, er ist eine Marke und hat eine Marke oder hat viele Marken und jetzt hat er ein Buch, eine Biografie und ist jetzt bei mir im Studio und darum frage ich dich zuallererst, danke vielmals, dass du gekommen bist. Michel, wer bist du?
1: Ja, ich bin der Michel, wie du weißt, ich bin Ethnopapst und ich glaube, viel müssen wir es gar nicht mehr sagen.
0: Papst, du hast dich selber zum Papst genannt?
1: Nein, das haben die Journalisten so glatt gefunden und ich bin einfach zu dem geworden.
0: Gut, und was bist du für ein Typ? Bist du eigentlich nur Marken oder bist du auch noch etwas anderes?
1: Ich bin ein lebendiger Dieb. Ja. Mein Buch fängt an, die ersten drei Worte in meinem Buch, Sein ist tun.
0: Gut, und du hast aber auch Untertitel von deinem Buch, Aufgeben ist keine Option.
1: Ja, ich glaube, es passt zu mir. Ich habe in meinem Leben 5 Firmen gegründet.
0: Eben, die hast du immer wieder aufgegeben.
1: 500 Arbeitsplätze geschaffen. Oder?
0: Und wie viel vernichtet?
1: Ich glaube, nicht viel. Nein.
0: Ja, die gibt es alle nicht mehr.
1: Ja, die gibt es nicht mehr, aber die haben immer wieder eine Möglichkeit gefunden, die Leute andersweitig anzustellen.
0: Gut, also du bist ein Verkäufer, kann man mal sagen. Von deiner Person und von deinen Produkten. Grossartig. Und jetzt gehen wir aber mal zurück. Du kommst aus Grenken. Dein Vater war selber Uhrmacher gewesen und du schreibst in deinem Buch, das ich gelesen habe, eigentlich, wo dann ein bisschen eine düstere Zeit kam, ist eine Wolke in deinem Leben. Er war Alkoholiker gewesen und auch gewalttätig.
1: Ja, das ist richtig.
0: Erzähl mal.
1: Ja, wie gesagt, ich habe geschrieben in einem Buch vom H.D. Läppli. Das ist ein Film, den du sicher auch siehst. Sie gehen um 7, sie kommen um 12, sie gehen um 1 und kommen um 5. Und zu oben gehen sie nachher in eine Beiz trinken.
0: Alfred Rasser.
1: Alfred Rasser. Ja. 1957. Und mein Vater effektiv, ich weiss nicht, aus Gründen oder vielleicht Stresssituationen, hat er sich plötzlich in einer Periode zum Alkoholiker entpuppt. Und das waren damals zeitweise dramatische Szenen, wenn er heimgekommen ist und um Mitternacht und nachher mit einem Messer den ganzen Küchentisch verschnitzt hat und so weiter und da oben und, hat und uns Angst gemacht hat.
0: Und ihr habt euch einschliessen
1: müssen? Wir haben uns einschliessen und haben einen schon sogar, ist im Buch beschrieben, müssen zum Fenster ausflüchten und in den Finken. Und,
0: aber wie war das jetzt für dich gewesen, wenn du überlegst deine weitere Laufbahn, was hat das für Einfluss gehabt auf dein Leben?
1: Ja, ich glaube, was sehr wichtig war, ist, es hat uns unheimlich zusammengebracht. Ich hatte 2 Schwestern gehabt mit meiner Mutter. Meine Mutter war eine unwahrscheinlich starke Frau, eine liebe Frau, also grenzenlose Liebe, die sie uns gegeben hat. Ich glaube, es hat uns zusammengeführt, hat uns vereint und hat uns aber auch gesehen, was wir auf den eigenen Füßen.
0: Aber der Vater selber war natürlich nicht ein Vorbild gewesen. Die Mutter hat sich auch scheiden lassen, etc. Du hast dich müssen irgendwie von ihm abgrenzen.
1: Nein, das stimmt nicht. Mein Vater hatte 2 Seiten. Auf der anderen Seite war er ganz grosszügig und ein lieber Mensch. Ein Sportfanatiker auch schon, ein Berggänger. Er hat fast alle 4000 gemacht im Wallis, war auf dem Matterhorn. Und hat mich als junger Bub mitgenommen. Hat mich auch mitgenommen, mein erstes Skirennen zu fahren, als ich 13 war auf dem Grenkenberg. Und durch das bin ich eben auch sehr sportorientiert worden. Mhm.
0: Du bist dann selber, glaube ich, Uhrmacher geworden. Ist das automatisch, wenn man ein Grenker ist, das ist dort, wo die Uhrenindustrie war oder immer noch ist, dass man da einfach in den Beruf hineingegangen ist?
1: Ich glaube, es hat gar nicht viele andere Möglichkeiten gegeben. Wobei, ich habe nicht Uhrenmacher gelernt, ich wollte Botschafter werden von der Schweiz, ich wollte meine Uhren in die Welt raustragen.
0: Aber du hast eine KV-Lehre gemacht?
1: Darum habe ich eben eine KV-Lehre gemacht, in einer Uhrenfabrik zu Grenken. Mhm. Genau.
0: Und hast du dort einen sehr guten Abschluss gemacht, wie du schreibst?
1: Ja, das ist auch wieder eine Anekdote im Buch. Ich war fanatischer Skifahrer und hatte auch ein Talent. Ich hatte 1967, also vor 50 Jahren, ein ganz grosses Jahr. Ich hatte im NSV in den Regionalmeisterschaften alle 4 Titel gewonnen. Abfahrt, Riesenslalom, Slalom und Kombination.
0: Und hast du davon geträumt, richtiger Skifahrer werden wie damals, wie war es, der Roger Staub?
1: Nein, der Bernhard Russi.
0: Ah, der ist aber nein, nachher gekommen. Nein,
1: der Roger, ja klar, Roger Staub, 1960 Olympiasieger in Squaw Valley. Genau. Hey, man träumt natürlich von dem, aber als Unterländer, muss ich sagen, wir haben das sehr rasch verstanden, dass im Grenkenberg aber nicht ein grosser Champion kannst werden.
0: Okay, also wo hast du denn deine anderen Ambitionen gesucht?
1: Eben nur zu deiner Frage, die du vorhin gestellt hast, jetzt zurückgefahren wegen der Schule und so weiter. Die Meisterschaft vom NSV war im Februar, Anfang Februar. Und ich war ein voller Sieg in der Schule, weil ehrlich sagen, im KV, ich habe lieber Ski gefahren und geschuttert im Sommer. Aber nachher habe ich gesagt, lass, du machst nur eine Lehrabschlussprüfung. Und das ist wichtig, dass du die nicht verpasst. Dann habe ich meine Ski in eine Ecke gestellt und habe zwei Monate lang nur gebüffelt, nachher revidiert, nachgelesen. Und dann plötzlich an der Schule, an der Abschlussprüfung, wo wir Diplom bekommen in Solothurn, im Kunsthaus, habe ich plötzlich angefangen zu lesen, Rang 1 und dann Rang 2. Michel Jorti, bevor es selber hing auf den Rücken geht, ich konnte es nicht glauben. Oder?
0: Aber was bedeutet das? Ich habe ein ähnliches Erlebnis gehabt bei meiner Matur. Wenn man plötzlich das Gefühl hat, wenn man sein Bestes gibt, wenn man sich wirklich einsetzt, kann man praktisch alles erreichen. Oder? Dann ist das etwas, wo einem Selbstvertrauen und Selbstbewusstsein gibt, das lange anhebt, oder?
1: Du hast recht. Und ich muss mich an eine Anekdote erinnern, die in meinem Buch mehrmals vorkommt. Ich habe dann auch Fußball gespielt, beim FC Grenchen.
0: Und wir haben Trainer. Das war auch gut, dort.
1: Dann sind wir Nationalliga
0: ich gewesen. Ich weiss, Palabio im Goal.
1: Ja, logisch, klar,
0: Palabio. Grossartiger Goalie gewesen, Nationalgoalie.
1: Ja, klar, und hat die Schweizer Cup gewonnen, 1959, mit 40. Dann war Palabio schon 40 im Goal, oder? Und nur zu sagen, ich hatte dort einen Trainer gehabt, der hat Pito Pfister geheissen. Und das war ein verrückter Sieg. Wir haben doch als 13-, 14-Jähriger Fußball spielen, nicht Konditionstraining machen.

0: Ski in die Ecke stellen und jetzt wird büffelt und wird revidiert. Und es hat sich gelohnt.
1: Es hat sich gelohnt. Und das war der Anfang von einer sehr illustren Karriere. Machen wir zwischen deiner Musik und reden nachher weiter. Zweiter Titel, den du mitgebracht hast, ist...
0: Das ist der Polo Kiosk.
1: Ja, und der Polo leider nicht mehr bei uns, aber der Titel hat uns, glaube ich, lange
0: begleitet. Also der Polo ist, wenn ich auch ein verrückter Sieg gesehen. Und du, er gehört zu dem Trio, oder? Hat auch Platz, ich glaube, ein Spanbrechen gewesen mit dem Mundartrock und so weiter. Und ja, letztes Jahr ist ja gerade kurz, ich glaube im Juli ist glaube Stopp, kurz vor dem 1. August. Und im 1. August habe ich nicht Nationalhymne, letztes Jahr, habe ich nicht Nationalhymne gespielt, sondern den Polo Hofer Kiosk gespielt.

0: Bei mir ist der Michel Jordi und der Michel Jordi aus Grenken ist dann, wenn ich das im Buch nachblättere, irgendwo im Alter von 23 in Tokio gelandet. Wie ist das passiert?
1: Juhu! Merci, Polo. Nur müssen wir merci
0: sagen. Gut, okay.
1: Nein, los. Es ist eine lange Geschichte, ich glaube, ich kann dir nicht hier in zwei Minuten mit dem Radio erklären.
0: Aber du hast irgendwie das Gefühl, du musst weit weggehen.
1: Ich habe einfach einmal gemerkt, das war anfangs der 70er Jahre, als die Schweizer unter Druck kamen von der japanischen Industrie. Uhrindustrie, Seiko, Sitzen und so weiter.
0: Also die elektronischen Uhren, die da eigentlich die Schweizer Uhrindustrie gemacht hat während ein paar Jahren.
1: Wo die Schweizer erfunden haben, keiner hat daran geglaubt.
0: Genau.
1: Für haben nachher da die Japaner das so richtig ausgenutzt und die Schweizer unter Druck gebracht. Aber es hat noch etwas anderes gehabt. Alle japanischen Uhren sind mit Metallbändern verkauft worden. Und die Schweizer haben nur Lederbänder gehabt, außer Rolex, die so Fixoflex-Bänder gehabt hat. Und ich habe hier eine grosse Chance gesehen, weil man hat gemerkt, dass eben in allen warmen Ländern, asiatischen Ländern, südlichen Ländern, die Leute, wenn man schwitzt, dass das Lederband in 3 Monaten oder 2 Monaten vorbei ist. Und darum hat es eine grosse Lücke, Marktlücke gegeben, Metallbänder. Ich bin 1971, 23-jährig auf Japan gegangen, mit 10'000 Franken Reisecheck und habe den grössten Metallband, Armbandfabrikanten angeklopft und gefragt, ob er nicht bereit wäre, mit mir ein Joint Venture einzugehen und in der Schweiz ein Büro zu eröffnen.
0: Und das hat funktioniert?
1: Und ich habe mich dann zuerst entschuldigt und darum kam ich auch zurück zu

0: Imagine, you may say I'm a dreamer, sagt ja. John Lennon dort. Und ich habe mich dort entschuldigt bei diesem japanischen Chef und gesagt, ich bin noch jung, habe noch keine Erfahrung, aber ich habe einen grossen Traum. Da hat mich nicht einmal noch fertig geredet und gesagt, Jordi son, you must have a big dream.
1: Hat er Englisch können? Ist noch gut.
0: Hat Englisch
1: können. Nicht viele Japaner gehen auch mal.
0: Hat ein bisschen Englisch können. Ja. Und das ist für mich ein zweiter Vater geworden, ist mein Mentor gewesen und hat mir die Augen geöffnet.
1: Gut, du hast also über Japan geschrieben, vor allem über deine Sexerlebnisse. Ziemlich detailliert, ist überraschend. Ein älterer Herr im Alter von 69 tut Sexszenen mit einer jungen Japanerin, die 23 war, im Detail beschreiben. Warum?
0: Also ich bin jetzt überrascht, Roger. Mein Buch hat 357 Seiten und das ist auf einer Seite oder auf einer halben Seite beschrieben.
1: Ich weiss
0: nicht, wie das
1: warum
0: gemacht
1: hast du, wie heißt
0: das? Du gerade auf diese Seite gestossen bist. Nein, lass, wenn du 23 bist und du kommst nach Japan, ich war einer von den wenigen Jungen zu Japan gewesen. Und ich glaube, nicht so schlecht ausgesehen. Alle Leute haben mich immer angesprochen, Alain Delon, Alain Delon, Alain Delon. Weil dann ist der Alain Delon gerade aufgekommen als Schauspieler. Und ich muss sagen, ich war natürlich sehr angezogen von diesen schönen, netten, sexy Japanerinnen. Und ihr denkt, als 23-Jähriger gehört mindestens eine Anekdote in das Buch hinein.
1: Ja gut. Also,
0: ich habe es mit Freude geschrieben und auch mit Freude noch einmal erlebt.
1: Und deine Frau ist ja auch Japanerin, oder?
0: Sie ist Koreanerin.
1: Eine Koreanerin, wo sie das gelesen hat?
0: Sie hat das noch nicht gelesen. Und sie weiss es gar nicht.
1: Sie weiss es nicht. Kann sie es überhaupt lesen? Kann sie überhaupt Deutsch lesen?
0: Aber zum Glück ist es Deutsch.
1: Aha.
0: Nächstes Jahr kommt in die französische Version raus und ich habe mir schon vorgenommen, dass das Kapitel gestrichen
1: wird. Gut, weil dort werden also Sexpraktiken im Detail dargestellt. Ich weiss nicht, ob das bei den Koreanerinnen auch so ist wie bei den Japanerinnen.
0: Jetzt gehst du gleich zu weit
1: mit deiner Frau. Also gut. Aber dann bist du zurückgekommen und hast gesagt, irgendwann einmal, ich muss eine eigene Marke werden. Michel Jordi tönt gut. Und hast dann eigene Uhren selber unter deinem Namen rausgegeben, oder?
0: Das war nicht ganz so gewesen. Also, ich war immer noch im Bändergeschäft und bin einmal zu Kollegen gegangen, so Designers, die diskutieren über neue Armbandkreationen und so weiter. Ich bin dann auch ein bisschen beraten worden von der Seiko-Uhren für so Bänderkollektionen. Und dann habe ich dort so eine Zeichnung gesehen vom Tisch liegen, so schon verbraunt gewesen von der Sonne und alles. Wo eine Tischuhr in einer Form von wie ein Klemmerli ausgesehen, gelegen ist. Und das hat mich einfach irgendwie sehr irritiert. Ich bin nachher heimgegangen und plötzlich Nacht, morgen um 2 oder 3 bin ich erwacht. Ich konnte nicht mehr schlafen. Und nachher habe ich die Uhr plötzlich ganz in einer anderen Form gesehen. Das war gerade am Anfang von der Swatch, wo die Swatch schon weltweit Erfolg hat mit ihren plastik- und farbigen Uhren.
1: Und da hast du gedacht, ich mache auch so etwas, aber anders.
0: Genau.
1: Und der Name war?
0: Le Clip.
1: Le Clip, dass man es nämlich dort anstecken, oder?
0: Du konntest an allen Orten anhängen. Also die Uhr, die das Handgelenk befreit. Oder? Befreien das Handgelenk, das ist das
1: Slogan. Er hat schon so unglaubliche Probleme, dass das Handgelenk immer irgendwie eingeklemmt ist.
0: Genau.
1: Oder?
0: Das ist
1: grässlich.
0: Kannst du mal schreiben, kommst du immer an mit der Uhr.
1: Dummzeug. Also das hat irgendwie funktioniert, oder?
0: Das war eine Riesensache. Also ja. Wir haben im ersten Jahr über 1 Million Stück verkauft, 23 Millionen
1: Umsatz. Wo hast du die produzieren lassen?
0: Im Dessin, in Stabio.
1: Eine eigene Fabrik oder einfach dort
0: im Auftrag? Nein, Partnerschaft mit Ronda, die mir die Werk geliefert hat, Ronda von Lausen. Und die haben eine Fabrik im Dessin, in Stabio, Reglatronik, und die haben wir das gemacht. Wir haben, Entschuldigung, um zu sagen, wir haben im Juni, am 9. Juni, haben wir diesen Clip lanciert. Wir waren 4 Personen. Wir waren im November 21 Personen und haben am Tag 10'000 Clip wurden produziert.
1: Also bist du in No-Time richtig reich geworden dort?
0: Es hat casualed.
1: Es hat casualed. Und hast du gedacht, es geht immer so weiter?
0: The sky is the limit, Roger. The sky
1: is the limit. Und dann ist die Realität gekommen und die ist wie gewesen? Irgendwann war das vorbei gewesen, oder?
0: Also, das ist nur, es ist bei anderen Geschäften so, du weißt das, wenn sie schnell wachsen, plötzlich geht das Geld aus.
1: Eben, also du hast Liquiditätsprobleme.
0: Ja, Liquiditätsprobleme, wir müssen Partner finden. Und ja, also die Partner, die ich gerade zwei habe, nicht mehr mitmachen oder nicht mehr mitmachen. Nachher habe ich eine Kaufoption verlangt von meinen Aktien. Haben sie mir gegeben. Also von ihren Aktien haben sie mir gegeben. Die haben nachher einen gefunden, der gesagt hat, dass 7,5 Millionen investieren. Der hat 2,5 auf den Tisch gelegt, die anderen 5 sind nie gekommen. Nachher habe ich einen Anwalt genommen und habe den also richtig unter Druck gesetzt. Ja. Und das Nächste, was ich gewusst habe, ist jemand vorbeigekommen und gesagt, Jorti, die müssen in die Ferien, die sind müde. Und zwei Wochen später ist man gekündigt worden. Weil durch...
1: Dir ist gekündigt worden?
0: Ist gekündigt worden.
1: Ja, was gibt deine eigene Firma? Wie ist denn das möglich?
0: Die haben natürlich beim Aktienaufkauf, bei diesem Deal von 7,5 ja. Millionen, haben sie die Mehrheit von der Firma
1: bekommen. Oder bist du aus deiner eigenen Firma rausgeknallt worden?
0: Bin aus meiner eigenen Firma rausgefallen worden.
1: Und die Firma ist dann nachher pleite gegangen?
0: Ja, etwa 2-3 Jahre später.
1: Also, das war mal die erste Etappe gewesen. Aber, wie du sagst, aufgeben ist keine Option. Hast du gedacht, du musst den ersten Hammer bringen? Und wie war der erste Hammer gewesen?
0: Ja, also ich muss sagen, also, das ist auch nicht so schnell gegangen. Ich war also wirklich am Boden zerstört, deprimiert. Ja.
1: Wie lange ist das gegangen?
0: Ein Jahr. Also ich bin komplett dunkel.
1: Und hast du gedacht, jetzt ist es vorbei? Der Jordi ist vorbei?
0: Ja, am Anfang schon. Ich meine, hast keine Ahnung. Ich meine, dann war der Jordi auch noch nicht der Jordi gewesen. Dann hat es nur mal Löckchen gegeben. Es hat keine Jordi gegeben. Der Jordi hat niemand gekannt, oder? Und dann hat eben meine Frau gesagt, ja, hey, warum machst du doch nicht die eigene Uhr? Dann habe ich gesagt, komm, ich gehe erst auf eine Weltreise, bin die Welt umgefahren, alle alten früheren Kollegen, unter anderem die Japaner, besuchen. Und dann hat für jeden gesagt, mach doch ein Jahr, eine typische Schweizer Uhr, Spirit of Switzerland. Dann habe ich gesagt, wie sieht die aus und alles. Und dann bin ich heimgekommen und habe gesagt, also nur noch kurz, ich war viel zu schüch gewesen. Ich doch
1: du!
0: Nie, so, das kannst du dir gar nicht vorstellen.
1: Nein, kann
0: ich
1: mir nicht vorstellen.
0: Ich hätte mir nicht vorstellen können, dass irgendwie ein Mensch eine Uhr wie kauft, was drauf Michel Jordi heisst.
1: Wieso? Hast du das Gefühl gehabt, kränken, ja, ein bisschen neifig und irgendwie nicht sexy?
0: Ja. Und Michel Jordi, das ist ja nichts, das ist ja kein Name, oder?
1: Ja, ist fast wie Alain Delon, oder?
0: Ja, das war eben nicht das Gleiche. Darum haben sie mir gesagt, Alain Delon. Und nachher hat mich meine Frau, also, ich würde sagen, überzeugt, jetzt von einer schon mach etwas. Und nachher haben wir entschieden, wir machen das. Und wir haben am 31. August 1988, das war unser Hochzeitstag, unsere Firma gegründet, Michel Jordi.
1: Und das hätte es Glück bringen, in dem Fall?
0: Das war ein Zufall.
1: Aha, gut, okay. Gut, aber dann vergisst man den Hochzeitstag weniger schnell.
0: Genau.
1: Gut, und dann haben wir eine Firma gemacht und eine Uhr gemacht, die geheissen hat, wie?
0: Michel Jordi, Etno.
1: Das ist eben Etno gekommen. Also die Schweizer Uhr, du bist voll auf die Swissness abgefahren, die dort so langsam gekommen ist. Oder hast du sie vielleicht sogar begründet?
0: Habe ich begründet.
1: Die Swissness mit Alpen, nein, mit Edelweiss und was alles. Was sind
0: Edelweiss,
1: so Symbole?
0: Edelweiss, Kieli, Kuhfell und so weiter hat es auf diesen Uhren gehabt. Also so richtiger Edelkitsch, muss ich schon sagen.
1: Man also hat
0: es auch Edelkitsch genannt.
1: Gut.
0: Hat mich auch nicht gestört. Aber am Anfang hat die Uhr gar niemand kaufen.
1: Nein.
0: Weil jeder gesagt, das kauft doch kein Schweizer. Das kauft vielleicht den Zinterlack oder in Zürich, der Bad Luzern.
1: Ein Japaner.
0: Ein Japaner. Aber die Schweizer kaufen das nie.
1: Aha.
0: Und nachher haben wir eben einen richtigen Werbeslogan müssen finden. Nachher haben wir gefunden, Swiss Ethno Fever, wo keine Knochen gewusst, was das heisst.
1: Das heisst auch nichts.
0: Sie haben zum Laden gegangen zum Bucher und gesagt, was heisst das, was ist das? Wir haben den Bucherer angerufen, vom Schwanenplatz in Luzern.
1: Also der grosse also, Bucherer.
0: Ja,
1: in dieser Branche.
0: Ich muss den Namen ändern. Das fühlst du niemand, was Ethno heisst. Also das Alpine-Watch heisst oder so irgendetwas.
1: Ja, und Fever hat es überhaupt noch gegeben. Das Fever kann man nicht selber machen. Das muss ja selber entstehen, oder?
0: Aber er hat es gemacht, dass es entstanden ist.
1: Aha.
0: Und es hat gefackt.
1: Gut, aber die Leute haben dann nachher Ethno verstanden.
0: Ja, das ist nachher zum, ich meine, du weißt es selber, das ist zu einer Ikone und zu einem Symbol geworden. Und heute weiss in der Schweiz jeder, was Ethno heisst und Ethno ist.
1: Gut, also das hat funktioniert. Wie viele Uhren haben die dort verkauft?
0: Ja, also über 500.000 von diesen Uhren verkauft, und zwar in der ganzen Welt rum. Und ich bin von einer Art fast wie ein Botschafter von der Schweiz geworden. In jedem Ecke, wo ich her bin, haben mich die Leute willkommen geheißen. Sie haben gefunden, dass es wirklich ist, sie gläsig und sie glatt war.
1: Okay, okay, aber dann hast du ein bisschen irgendwie über Marke das Gefühl gehabt, so, jetzt habe ich etwas, jetzt bin ich der Arnoy Armani. Dann hast du eine ganze Kollektion gemacht, Porzellan, Ring, Sonnenbrille, Kleider, Schuhe, Boutique etc. Alles unter Ethno und Michel Jordi. Ist ein bisschen too much gewesen, oder? Wieder, würde ich sagen, hat es am Fall wahrscheinlich irgendeinen Punkt ein Liquiditätsproblem gegeben.
0: Es war nicht ein Liquiditätsproblem gewesen.
1: Sondern?
0: Es war eine Übersättigung gewesen, eine Banalisierung. Und weil Erfolg geht ja oft, sehr oft viel nieder. Und nur ein kurzes Beispiel, das ich auch im Buch beschrieben habe. Die DNA von dieser Marke war so stark gewesen. Und in der Schweiz haben wir etwa 3000 Uhrenhändler, so Uhrenfachgeschäfter, 3000. Und ich musste selektiv vorgehen. Ich habe nur 250 Läden, die ich überliefert habe. Was haben die anderen gemacht? Der Neider 2750, der hat eine Kopie gekauft.
1: Wo hat es denn eine Kopie gegeben?
0: Nachher hat es mehr Kopien auf dem Markt als Original.
1: Ja, aber was heisst Kopie? Aber nicht unter dem Namen, der Name ist ja geschützt.
0: Das ist klar, der Name geschützt, aber die haben genau gleich ausgesehen. Oder? Das Einzige, was eben anders war, war der Name vom Zifferblatt. Aber dann hat es nachher das ganze Produkt banalisiert. Die Leute haben das Interesse verloren. Verkäufe sie einbrochen, zusammenbrochen, also es ist schwierige Zeit.
1: Aber in die Ausweitung eben auf alle möglichen Sachen, eben so wie der Armani oder Zara heute und was, wie die alle heissen, wo plötzlich alles verkaufen, von Hausartikeln über Kleider, über alles, ist das eine richtige Entscheidung gewesen?
0: Ich bin überzeugt, ja.
1: Ja?
0: Ich bin überzeugt, ich dachte,
1: aber hast du nicht den Überblick verloren, was denn, du überhaupt anbietest? Und Kugelschreiber, ich hatte so einen gehabt, und der war wunderschön, aber er hat nicht so gut geschrieben. Er ist ein bisschen geschmiert und so. Habe ich das Gefühl, er hat die Qualitätskontrolle vielleicht nicht immer funktionieren können.
0: Ja, dass du nicht eine gute Mine drin gehabt.
1: Ja, ich habe sie von dir. Ich habe keine gute Mine gemacht. Böses Spiel. Ja. Aber man kann doch nicht einfach alles anbieten und alles soll dann Qualität sein, oder?
0: Also ich glaube, was Qualität anbelangt, nein, das kann man nicht sagen, weil die Minen sind vom Schmidt gekommen, im Schwarzwald. Das ist eine der besten Minenfabrikanten, der liefert hier die ganze Welt um. Aber ich meine, es gibt auch vielleicht irgendeine Mine,
1: wo aber hast Schmiede. Du dort den Überblick können behalten über all die Sachen? Ist das nicht ein bisschen zu viel geworden, auch für dich als Einzelmaske? Als Chef von dieser ganzen Sache. Deine Frau hat natürlich mitgeholfen, hat Marketing gemacht. Aber gleich ist das nicht einfach ein bisschen zu viel gewesen.
0: Schlussendlich hat es vielleicht schon eine Übersättigung gegeben, aber das Problem war auch, dass der Erfolg einfach sehr stark auf die Schweiz konzentriert war. Weil so, die Ausländer haben es gekauft in der Schweiz, aber wenn du in New York bist oder in Paris oder Champs-Élysées, willst du nicht den Schweizer Souvenir
1: aber
0: kaufen.
1: Aber hast du es auch probiert, oder?
0: Ich habe es probiert, aber es war schwierig.
1: Okay, und wie schnell hast du dann gemerkt, dass das ein Hype war, der zurückgeht? Oder hast du es dann spät gemerkt eigentlich?
0: Wir haben versucht, wir haben das andere Produkte eingeführt, Pharaon, Spirit of the West und so weiter. Aber die anderen Produkte haben einfach nicht die gleiche Kraft gehabt, von die Swiss hätten. Und die Swiss hätten so stark verknüpft mit meinem Namen, dass die Leute meinten, Jorti ist Etten und Etten ist Jorti. Du hast nicht mehr unterscheiden zwischen beiden.
1: Oder? Eben, du bist eigentlich die Marke geworden. Du hast alles dafür gemacht. Du hast immer dich mit Promis umgeben, dich mit Promis fotografieren lassen, mit Andy Warhol, Claude Nobs, Tina Turner, Thomas Gottschalk etc. Hast gedacht, spare ich mir Marketingkosten in mich an, wenn ich zur Marke will. Aber hast auch richtig geliebt, immer mit Promis zu sein und selber ein Promi zu werden, oder? Das kann man sagen ohne falsche Scham.
0: Es hat Freude gemacht. Es hat Freude und Spass gemacht. Unter anderem haben wir Glück gehabt, den Roger Schawinski lernen können. Oh. Wir haben ein paar gute Sendungen gemacht, zusammen im Radio und im Fernsehen. Und wir haben sogar einmal zusammen Fußball gespielt, am Timo Konetzka seinem Geburtstag.
1: Genau. Du bist eben immer natürlich auch noch Sportler gewesen. Vor allem, was war dein Sport gewesen? Velofahren oder Fußball oder Skifahren? Was war der Hauptsport gewesen bei dir?
0: Ja, im Winter Skifahren, das ist ganz klar. Im Sommer Fußball durch den Sommer durch. Ich habe auch Nationalliga Fußball gespielt, bei Grenk und Pirania. Und nachher habe ich ein bisschen Tennis gespielt mit meinem Sohn zeitweise. Und wo nachher mein Ethno-Imperium zusammengeht ist, vor 15 Jahren habe ich angefangen.
1: Okay, also, dann ist das Ethno-Imperium, sagst du dem, ist zusammengefallen und dann ist wieder, aufgeben ist keine Option, hast dich wieder neu müssen erfinden. Machen wir zwischen in der Musik, wenn wir schauen, was dir dort noch eingefallen ist. Nächster Titel.
0: Forever Young.
1: You wish.

0: Forever Young von Bob Dylan. Und jetzt erinnere ich mich gerade an die letzte Fernsehsendung von Paul Hofer, weil man vorher erwähnt hat, hat er diesen Song gesungen und er hat schon wie ein uralter Mann ausgesehen, kurz vor dem Tod, und hat das gesungen, Forever Young. Das ist so ein bisschen, was soll ich sagen, ein Traum, den viele Leute haben, vielleicht wir auch haben. Wie hat das dort auf dich gewirkt, als du das gesehen hast?
1: Ja, es war traurig, das ist klar, hat mich auch betroffen, aber der Paulo hat auf seine eigene Art gelebt und ich glaube, am Schluss hat er sein Leben auf seine Art genossen.
0: Aber wie ist es für dich, wenn du sagst, Forever Young, hast du den Song ausgewählt, wie gehst du um mit dem Älterwerden?
1: Das denke ich gar nicht.
0: Aber wenn du so einen Song nimmst, dann denkst du dran.
1: Weißt du, was ich denke? Weil wir immer so jung fühlen. Weil wir genau fühlen, wie Bob Dylan da singt. Aber meine Frau wird mich immer etwas erfahren. Erinnern. Der Tod vergisst niemand. Das heisst also, wir, oh, das ist klar, wir werden unsterblich sein. Aber wichtig ist, wenn ich jeden Morgen gesund aufstehen kann und in den Spiegel schauen und ich sehe, ich bin immer noch da. Bin ich froh.
0: Also, du hast die zweite Pleite gehabt, nachdem das Imperium, das Ethnozentrum-Imperium zusammengekracht ist. Und dann, was ist als nächstes passiert?
1: Nachher habe ich gemerkt, dass plötzlich in den 90er Jahren die Schweizer mechanischen Uhren sich zu Luxusuhren entwickelt haben. Und dank der CNC...
0: Was ist das?
1: CNC... ich weiß nicht, wenn man das auf Deutsch übersetzt, das sind Maschinen, wo du kannst Computer steuern und mit ganz wenig Investitionen kannst du dieser Maschine kannst Präzisionsteile herstellen zu geringen Preisen, ohne grosse Werkzeugkosten.
0: Also, aber die Uhrwerk kann ich, so wie ich es verstanden habe, kann man nur noch bei der ETA, also bei Swatch kaufen. Die machen die, oder?
1: Nein, eben, das hat eben erlaubt, die CNC-Maschinen haben erlaubt, dass man selber Uhrwerk herstellen kann in kleinen Quantitäten.
0: Aha.
1: Und das hat nachher eine Florierung von Haufen kleinen Uhrenfirmen, die Uhren mit Komplikationen, also Komplikationen mit komplizierten Mechanismen, wie Chronographen, Retrograd, Jahreskalender und so weiter können entwickeln.
0: Und das hast du dann irgendwie aufgenommen und hast gesagt, jetzt gehe ich von der Billigmarke, wo ich bis jetzt gehe ich in die Haute Horlogerie. Was immer das heissen mag, was heisst das eigentlich? Haute Horlogerie, wie ist da die Definition?
1: Eben feine Uhrentechnik.
0: Eigentlich die teuer sind.
1: Nein, das ist eben nur...
0: Die Uhrwerke sind ja immer fast die gleichen, oder?
1: Eben nicht. Und ich glaube, eine Uhr kannst du nicht nur teuer verkaufen, weil Menschen einen höheren Preis anhängen, sondern du kannst teuer verkaufen, weil du etwas ganz Spezielles offerieren. Fine Watchmaking.
0: Aber da gibt es ja so viel so viele Marken, die man kennt seit vielen Jahren, die grosse Namen haben, von Longines über Rolex, über x andere Marken, Omega und so weiter. Und wenn man dort will, wirklich punkten und eben noch keinen Namen hat, weil das hast du, glaube ich, nicht mehr unter Michel Jordi so verkaufen, ist es noch schwer, oder?
1: Das ist genau wegen dem, dass ich die Haute-Horlogerie gegangen bin. Weil wenn ich jetzt eine Uhr hätte, verkaufen von 395 in der Retno, Clip war bei 50, dann habe ich plötzlich eine Uhr gemacht für 2.000-3.000 Franken, hätte ich keine Chance gehabt, mich zu messen gegenüber einem Longines, Omega oder Rolex, wie du sagst. Aber wenn ich etwas ganz Spezielles mache, ich habe eine Entwicklung gemacht, der kleinste Monopusher-Chronograph der Welt. Monopusher, das heißt, hast du nur einen Knopf, wo du alle Chronographen Funktionen betätigen. Und das kleinste war 2,5 mm dick. Das Werk, das Komplikationenwerk. Und nachher, entsprechend von dem, hast du auch den Preis nachher anpassen. Und was ich gemacht habe, das ist die Uhren, die Twins geheissen. Das heisst, das sind zwei Uhren auf zwei Etagen, wo du fächerförmig öffnen und zur gleichen Zeit beide Zifferblätter ablesen. Und nur schnell kurz zu sagen, ich habe die Uhr gelanciert im Dezember 2004, Anfang Dezember. Ich hatte nach zwei Wochen Bestellungen für ein ganzes Jahr. Ich hatte die Russen, die zu mir, ich hatte keine Büro, ich war dann noch bei mir daheim. Die Russen sind zu mir gekommen, die Amerikaner sind zu mir gekommen. Der Gottschalk hat mir ein Fax geschickt aus Malibu und gesagt, Michel, ich bin der Thomas Gottschalk, ich bin der grosse TV-Master von Deutschland, wenn du meinen Fall noch nicht kennst, oder?
0: Hat er mir geschrieben. Auch irgendwie noch ein bisschen Problem gehabt mit dem Selbstbewusstsein. Gut, okay.
1: Und er ist nachher gekommen, ich habe nachher die Uhr persönlich geliefert, nach München, beim Buchrenner, der die Übergabe macht, steht in meinem Buch drin. Und ist ein Fan geworden, wo er gesagt hat, du bist ein verrückter Sieg, du bist ein Spinner, wenn ich gehe. Und ich habe gerne deine Uhr. Und durch das, dass ich immer zwischen Amerika und Europa pendle, muss ich eine Uhr, wo ich beide Zeiten gerade zur gleichen Zeit auf gleichen Zifferblatt ablaufen.
0: Also, das hat geheißen, glaube ich, Swiss Icon.
1: Nein, Twins.
0: Twins, aber Swiss
1: Twins
0: Icon.
1: Twins Heritage.
0: Genau, jawohl. Also, du hast irgendwelche so Namen erfunden, nach dem Fever ist die Ikone geworden. Du hast es gerade selber
1: gesagt. Icon ist die fünfte, das letzte.
0: Ja.
1: Bist schnell.
0: Bin ich schnell, okay. Also, gut. Aber du hast immer wieder solche Sachen gebracht, die sich gut irgendwie anfühlen, die toll tönen, aber wo man kann sagen, eine Ikone wird man nicht in dem es gerade macht, oder? Das dauert ja meistens ein bisschen, oder?
1: Ja, wie alt bist du jetzt, Roger?
0: 72.
1: Dann hast du so lange gebraucht, bis du eine Ikone geworden
0: bist. Ich bin keine Ikone.
1: Ja klar, bist du eine Ikone.
0: Ich bin keine Ikone. Aber du hast es am ersten Tag gehabt, dass deine Uhr am ersten Tag eine Ikone ist.
1: Es ist nicht um mich gegangen, es ist um die Uhr gegangen.
0: Ja, klar.
1: Ich muss sagen, dass das eine Ikone ist. Und ich habe eine, kannst du dir eigentlich anlängen. Es ist ein ikonisches Produkt, muss ich ehrlich sagen.
0: Gut, aber habe ich jetzt eine Pleite verpasst in dem
1: ja,
0: Sinn?
1: Ja, das ist die letzte. Mehrere Millionen. Die Swiss Icon, die ist so rund und fein wie ein Kieselstein aus der Rhone.
0: Da
1: bin ich im Rhonengletscher so einen Riesenstein geholt und hat die Uhr in dem Sinn gemacht, dass sie ganz kaptig ist und sich wohl wird am Handgelenk.
0: Mhm. Aber dort, also du bist von der ganz billigen Uhr zu der ganz teuren gekommen. Die teuerste war wie viel? 175?
1: 225. Flying Tourbillon.
0: Tourbillon ist
1: das? Nein, 9 Stück gemacht, das sind 2 Monate verkauft.
0: Tourbillon ist irgendwie wegen Constantin?
1: Nein, Tourbillon, das hat der Louis Abraham Böge im 18. Jahrhundert das erfunden. Und zwar, damals hat man nur eine Taschenuhr gedreht. Und wenn du eine Taschenuhr hier im Skilecker hast, in der vertikalen Position, hat die Uhr immer so ovalförmig, also das Balance hat ovalförmig gedreht und ist nicht präzise geworden. Ein Tourbillon hat eben die Schwingungen ausgeglichen, dass du, wenn die Uhr jetzt vertikal oder horizontal gedreht hast, dass die Gängigkeit vom Werk ausgeglichen hat.
0: Also nur
1: die Schwerkraft vom oder?
0: Eine Uhr, die man für 225'000 Franken verkauft, jetzt unter uns zwei, wie viel kostet die in der Herstellung?
1: Die hat viel gekostet.
0: Ja, viel.
1: Die hat viel Geld gekostet.
0: Wie viel?
1: Ja, du weißt, normalerweise nimmt der Uhrenhändler den Wiederverkäufer, nimmt er schon 50% vom Gewinn weg.
0: Oder? Gut, aber du hast sie ja direkt verkauft, also hast du keine Uhrenverkäufer gehabt.
1: Ja, ja, Geld braucht fürs Marketing zu zahlen. Also ich habe eine Werbung gemacht bei Radio 1.
0: Wir sind in einem grossartig. Aber sind wir in einem heiklen Gebiet, weil eben die Frage ist, was kostet denn die Uhr? Ich mag mich erinnern, der Georges Kern, der noch Chef war von IWC, hat gesagt, an einer Präsentation mal, eigentlich der Grossteil vom Preis sind Marketingkosten.
1: Das ist ja so.
0: Und der Uhrenwert ist noch 25% von dem, was wir an Uhrenhändler liefern. Also eigentlich ein Bruchteil.
1: Ja, es ist in dieser Grössenordnung. Also mal bei meinem Einstandspreis muss man 5 bis 6 Mal multiplizieren, für zum Endpreis
0: haben. Also nur, wo 6'000 kostet in der Produktion 1'000.
1: Ja, 1'000, ja.
0: Genau.
1: Ja,
0: also ist ja unglaublich, die Marge, oder? Wo man da so drauf hält.
1: Wie gesagt, du musst den Wiederverkäufer zahlen und du musst die Werte zahlen.
0: Ja, gut.
1: Marketingkosten.
0: Also nur bei 225'000 mal 6 ist natürlich bleibt mehr übrig als bei einer von 1'000.
1: Zum Glück.
0: Aber es hat gleich dann
1: nicht... Wir haben auch nicht so viel gemacht.
0: Gut, aber hat es dann funktioniert? Oder wie lange hat es funktioniert?
1: Das hat sehr gut funktioniert. Bis am 15. September 2008. Lehman Brothers, Konkurs,
0: ja,
1: Finanzkrise.
0: Was?
1: Die ganze Wirtschaft ist zusammengebrochen. Und durch das habe ich nach fünf Tagen aufeinander meine grossen Kunden. Das waren die Russen. Die haben alles gekauft, was sie machen in dieser Preiskategorie. Und viele Amerikaner, ein Haufen Banker, die die Riesenbonis immer hatten, Ende Jahr, haben sich so ein paar Uhren gekauft, oder?
0: Schwarzgeld auch.
1: Zum Teil, ja.
0: Mhm,
1: und
0: okay.
1: Ich habe viel in Dubai verkauft.
0: Korruptionsgeld.
1: Das ist möglich, ich kann das nicht kontrollieren.
0: Nein, logisch hat es nicht kontrolliert, das ist einfach gewusst.
1: Angenommen.
0: Gut, aber du bist dann, hast du gemerkt, wo Lehman Brothers passiert ist, das könnte dich treffen.
1: Hast du gar nicht müssen merken, das ist in 48 Stunden ist das passiert.
0: Mhm. Und wie hast du dann darauf reagiert?
1: Ja. was willst du machen? Die Kunden haben die Bestellungen, etwa 3 Millionen Bestellungen in Arbeit gehabt. Sie ist einfach annulliert worden. Und dann musst du einfach eine Lösung finden. Wie kannst du dich da draus...
0: Wie hat die ausgesehen, die Lösung?
1: Ja, liquidieren.
0: Das liquidieren. Aber das hast du schon gewusst, wie das geht, oder?
1: Zum Glück habe ich ein bisschen Erfahrung gehabt.
0: Ist das dann das Letzte gewesen? Hast du jetzt nicht gesagt, jetzt ist genug? Weil du schreibst, aufgeben ist keine Option. Irgendwann hast du ja dann aufgegeben, oder? Es ist eben nicht ganz richtig, was da auf dem Buchtitel steht.
1: Aufgeben hat man erst, wenn der Deckel zugeht.
0: Ja, das ist klar. Aber wir reden ja jetzt mal vom Beruflichen. Was ist denn passiert, dass denn du gesagt hast, Michel, jetzt ist gut. Jetzt hast du alles probiert, hast vieles erlebt, hast viel Fun gehabt, hast viele schöne Fotos. Das Buch ist voller Fotos mit spannenden, berühmten Leuten etc. Aber jetzt ist dann irgendwie gut. Jetzt kann ich nur noch das toppen oder beenden, indem ich noch ein Buch schreibe darüber.
1: Es hat sich aber nicht ganz so entwickelt. Und es gibt ja auch ein Lied von John Lennon, sagt, Life is what happens to you while you're busy making other plans. Aha. Oder das Leben ist das, was dir passiert, wenn du ganz andere Pläne schweifen
0: willst. Also damit willst du was sagen?
1: Ich hatte einen schweren Unfall gehabt.
0: Mhm. Nämlich?
1: 2014, am 20. Oktober, ich mich sehr gut erinnern, beim Velo, der Jura abgefahren bei Genolier und dort haben sie die Strasse neu geteert. Es war nichts angezeichnet, ich komme in die Kurve in meinem 50er. Der Teer war noch heiss gewesen. Das Vorderrad ist weggeleitet, ich Kopf voraus auf den Kopf geht. Der Helm hat gerade explodiert. Und ich bin echt bewusstlos im Spital, im Kreisspital Nio gelandet. Und bin dort erwacht mit einem riesen blauen Auge, drei gebrochenen Rippen, verschobene Halswirbel. Und dann habe ich so die Decke aufgeschaut und habe ich irgendwie so eine Stimme von oben gehört. Michel, jetzt ist genug Heidungen. Wenn du das jetzt nicht merkst, dann wird jemand anderes für dich entscheiden.
0: Aber das ist ja irgendwie seltsam, weil ein Velounfall und Tätigkeit als Geschäftsmann haben miteinander eigentlich nichts zu tun, oder?
1: Doch.
0: Wieso?
1: Ja, ich glaube, für das, was ich alles geleistet habe, die Energie, die ich für das gebraucht habe, die habe ich glaube nur können generieren, wenn ich mich sportlich fit gehalten habe. Und das hat Velofahren, hat zu dem gehört, die machen etwa 2.500 Kilometer
0: im Jahr. Aber machst du immer noch?
1: Immer noch.
0: Ja. Eben, also kannst du ja auch weitermachen, oder?
1: Also ich habe einfach keine Lust mehr gehabt. Ich war durch, ich war dann 67 und dann dachte ich, nein, komm, jetzt, das Leben ist nicht nur arbeiten. Jetzt hat es sicher andere Türen, die es öffnen und kannst die anders irgendwie nützlich machen. Und dann ist plötzlich meine Tochter und mein Sohn ins Spiel gekommen und gesagt, Papi, jetzt ist Zeit für dein Buch. Jetzt schreibst du das Buch.
0: Aber hast du dann finanziell dir das können leisten, einfach nichts mehr zu machen?
1: Es scheint der Fall zu sein.
0: Ja, nein. Hast du irgendwie noch Reserven gehabt?
1: Ja, vorläufig schon, ja.
0: Hast du also genug? Also hast du gar nicht mehr müssen arbeiten. Also die Pleiten haben die Firma betroffen, aber du hast dein Geld ein bisschen, wie sagt man, die Chips taken off the table. Du hast dich irgendwie auf die Art und Weise saniert. Kann man dem so sagen?
1: Ja, Roger, wegen dem hat man ja Firmen, wegen dem hat man ja eine AG, oder?
0: Eben, dass die anderen...
1: Ja, nicht, also, ich habe jetzt hier etwas sagen, dass bei allen Firmen, die ich geführt habe, dass ich am Schluss immer der grösste, ich war immer mit Abstand der grösste Gläubiger war. Ich habe Millionen müssen abstreichen, die wir vorher natürlich auch gewonnen haben, erwirtschaftet haben. Aber ich habe viel zurück investiert, zurückgeflossen, bis es einfach plötzlich so wie gegangen ist, wo ich sage, jetzt musst du aufhören. Sonst, Entschuldigung, bist du selber auf der Strasse. Und ich will nicht, dass es mir geht wie Boris Becker, oder?
0: Ja, er behauptet ja das Gegenteil, aber wir wissen es nicht. Also, das ist so fast ein bisschen, fast schon Schluss. Und du hast dir da einen Song ausgesucht gehabt. Der kommt meistens in dem Moment bei Leuten in dem gewissen Alter, wo du hast. Entweder Je ne regrette rien oder Frank Sinatra.
1: Nein, Elvis Presley, nicht Frank Sinatra. Er hat gesagt, ich will die Version von Elvis Presley.
0: Aha, okay, aber der Song ist von Frank Sinatra berühmt worden.
1: Ja, richtig. Aber die Version von Elvis Presley. Und zwar, das ist wichtig, warum von Elvis Presley?
0: Ja.
1: Er ist am 8. Januar geboren, gleich wie ich.
0: Okay, das ist natürlich ein absolut unschlagbarer Grund.

0: Bei mir ist der Michel Jordi, der Elvis, I did it my way. Aber er hatte ja ein trauriges Ende gehabt. Also, wenn man sich jetzt überlegt, wer er war, was er gehabt hat, was er für Möglichkeiten gehabt hat, und dann ist er also wirklich in einem Desaster irgendwie weggegangen, oder?
1: Traurig, ja. Ähnlich wie der Michael Jackson. Und das sind vielleicht eben Situationen, die wir gar nicht beurteilen können, was für einen Druck und Emotionen die Leute erleben, auf ihrem Weg durch ihr Leben durchzugehen.
0: Mhm. Und was bedeutet das für dich? I did it my way. Was ist das Wichtigste? Deine Konsequenz und Schlussfolgerung?
1: Dass ich immer meiner inneren Stimme gefolgt bin.
0: Und wenn du da überlegst, siehst du auch, was du für Fehler gemacht hast, wo du sagst, diesen Fehler hätte ich nicht machen dürfen.
1: Ich habe sicher einen Haufen Fehler gemacht. Wie du auch erwähnt hast, ich bin 5-mal auf die Nase gefallen.
0: Das ist eine Leistung in der Schweiz.
1: Das ist eine riesige Leistung.
0: Die meisten arbeiten 1 bis 2-mal, ist fast schon Schweizer Rekord. Dass du immer wieder Geld geben gefunden hast.
1: Das geht
0: mit dem Track Record.
1: Guinness Book of Records, gell? Ich arbeite dran.
0: Ja.
1: Nein, los. Wichtig ist, ich bereue nichts. Und in meinem ersten Job mit den Japanern zusammen hat mir der Präsident Ueno dann gesagt, Jordi-san, everybody is your teacher except yourself. Das heisst, jeder ist dein Lehrer, außer du selbst. Und ich habe aus jeder Niederlage gelernt. Und ich finde, es ist wichtig, weil nur aus Niederlagen oder Tiefschlägen kann man lernen. Alles, was du gut machst, das nimmst du gar nicht richtig wahr. Und wenn ich das vergleiche, bin ich immer ein ganz fanatischer Sportler. Und Sport hat mir auch gelernt, Niederlagen einzustecken. Mhm. Auch beim Fußball verlierst du einen Match oder am Tennis kannst du auch nicht immer der Beste sein. Aber es hat mich immer wieder weitergebracht. Und wenn der Federer 5-mal gegen Nadal nacheinander verliert und wenn er auch nachher rennt nach dem Match, er hat seine Karriere noch nicht verloren.
0: Und du sagst, ich bin der Federer vom Uhrenbusiness.
1: Bin ich nicht, aber es ist ein grosses Beispiel und ich sage, verloren hat man erst und fertig ist erst, wenn sie den Deckel zu dir.
0: Okay, ja. Was hast du denn noch für Pläne jetzt? Jetzt bist du noch jung, mit 69 im Puspel, wieder hast du dich erholt von diesem Unfall. Was hast du noch für Pläne? Was
1: ja, ich habe in meinem Buch ein Kapitel drin, meine letzte Mission. Und meine letzte Mission ist eben, mein Wissen weiterzugeben an den jungen Unternehmer, die sich selbstständig machen wollen. Denen behilflich sein, eben auch ein Kapitelbuch, meine letzte Mission.
0: Das ist ein bisschen kurz geraten.
1: Der Verlag hat mir es gekürzt, weil sie gesagt haben, es ist eine Biografie, nicht ein Lehrbuch.
0: Okay, also du hast alles in einen Titel reinbringen, klar. Aber vielleicht gibt es dann das noch ein bisschen ausführlicher.
1: Es wird ein zweites Buch in der ausführlichen Form geben, nur über junge Unternehmer.
0: Und du kannst erklären, wie hat man Erfolg und wie geht man um mit Misserfolg?
1: Ja, ich glaube, das Wichtige ist, glorreich ist nicht nie zu stürzen, sondern glorreich ist immer wieder aufzustehen.
0: Also, und das hat er gemacht, der Michel Jordi. Danke vielmals. Letzter Musiktitel von dir?
1: Der Jordi-Jodel.
0: Nein.
1: Der Jordi im Etna-Fieber. Nein, das Hans-Ried im Etna-Fieber.
0: Und das hat der für dich geschrieben, oder?
1: Der Hans-Ried hat den Song für mich geschrieben. Ich habe es nicht gewusst. Mhm. Auf seine Art, plötzlich hat mir erst angerufen und gesagt, Michel, jetzt habe ich für dich einen Song geschrieben, könntest du mir den Cover machen von der CD?
0: Ah, gut. Voilà. Hast du ihn finanziert?
1: Nicht, hör ab. Nein, er hat auch nichts wollen.
0: Okay. Also, das war er, der Michel Jordi, wie er lebt und lebt. Danke vielmals, viel Erfolg mit dem Buch. Und das ist der Doppelpunkt, sein erster Doppelpunkt heute in einer Woche. Am Mikrofon verabschiedet sich der Roger Schawinski.